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1: Ja, grüß euch, liebe Hörer von Radio U1 Tirol. 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
1: Mit Helene Feichtenhofer. Schönen guten Morgen. Bergtouren auf TikTok oder Instagram sehen oft super einfach aus, doch der Alpenverein warnt nun zu Beginn der Wandersaison. Influencer-Posts verharmlosen gefährliche Routen oft und können zu riskanten Aufstiegen verleiten. Die Bergrettung rückt derzeit mehrmals pro Woche aus, oft um Wanderer zu bergen, die sich verirrt haben oder überfordert sind. Der Alpenverein versucht gegenzusteuern mit einer eigenen App mit Infos zu sicheren Routen. Großer Feuerwehreinsatz gestern Nachmittag in Lind ob Felden. Es hat in einem Pflegeheim gebrannt. Rund 100 Bewohner mussten in Sicherheit gebracht werden. 20 Menschen wurden leicht verletzt in Krankenhäuser gebracht. Eine Bewohnerin musste vom Rettungshubschrauber ins LKH Villach geflogen werden. In ihrem Zimmer dürfte der Brand wohl ausgebrochen sein. Was das Feuer ausgelöst hat, muss noch geklärt werden. Die Bewohner des Pflegeheims sind nun vorübergehend in anderen Pflegeeinrichtungen untergebracht. Insgesamt 7 Feuerwehren waren im Einsatz, dazu noch etliche Rettungswagen und 2 Notarzthubschrauber. Das slowenische Parlament hat den konservativen Oppositionsführer Janez Janša zum neuen Regierungschef gewählt. Janša hat in der geheimen Abstimmung gestern 51 Stimmen bekommen. Der Chef der Demokratischen Partei hat damit die erforderliche absolute Mehrheit von 46 Stimmen deutlich übertroffen. Seine Mitte-Rechts-Koalition hat im Parlament aber keine Mehrheit. Mit dem bulgarischen Song Contest-Gewinnerlied Bangaranga landet erstmals seit 14 Jahren wieder ein ESC-Siegertitel auf Platz 1 der deutschen Singlecharts. Zuletzt ist das der schwedischen Sängerin Loreen mit Euphoria gelungen im Jahr 2012. Österreichs letzter Eurovision-Sieger JJ hat es in Deutschland damals im Vergleich nur auf Platz 13 der Singlecharts geschafft.
2: Wir blicken für Sie auf Tirol Straßen mit dem Radio 1 Tirol Verkehrsservice. A12 Interautobahn in beiden Fahrtrichtungen zwischen Kiefersfällen und Kufstein Nord gibt es derzeit Stau und bis zu 25 Minuten Wartezeit. Und wenn Sie Richtung Italien unterwegs sind, A13 Brennautobahn, da ist auch schon sehr viel los. Da müssen Sie von Innsbruck bis zum Brenner circa eine Viertelstunde mehr Zeit in Anspruch nehmen. Weiterhin gute Fahrt. Ein Blick auf die erfreuliche Wetterkarte für den heutigen Samstag und fürs gesamte Pfingstwochenende. Heute strahlend sonnig, höchstens ein paar kleine Quellwolken gibt es am Nachmittag und überall ist es trocken, stellenweise lebhafter Nordostwind gibt es, meist aber nur mäßiger Taleinwind, dazu sommerliche 24 bis 30 Grad, in 2000 Meter um 15 Grad.
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2: Ihnen allen einen wunderschönen guten Morgen an diesem Samstag, an diesem 23. Mai. Ich hoffe, Sie haben alle gut geschlafen, noch im Bett liegen, einmal umdrehen oder schon beim Frühstücken, wie auch immer, wo immer Sie uns auch gerade zuhören. Einen schönen guten Morgen und einen guten Start in diesen neuen Tag, an diesem traumhaften Tag, an diesem wunderschönen Pfingstwochenende. An meiner Seite heute Anna-Maria Rödig und wir zwei freuen uns auf 3 Stunden Frühstücksradio mit Ihnen. Schön, dass Sie alle mit dabei sind, in nah und in fern.

0: 6:08.
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0: Ja, Hochdruckwetter ist heute. Von früh bis spät scheint die Sonne. Bis zum Mittag ist der Himmel oft wolkenlos. Dann entstehen ein paar harmlose Quellungen, die nur vereinzelt Gipfel einnebeln. Trocken und stabil ist es. Am Abend fallen die Quellwolken rasch in sich zusammen. Die Temperaturen heute in 2000 Meter um 15 Grad und in 3000 Meter um 5 Grad. Wenn Sie heute in die Berge gehen bzw. wandern gehen, schönen Tag und kommen Sie gesund wieder nach Hause.

6 Uhr und 12 Minuten an diesem Samstag, an diesem 23. Mai. Übrigens, heute ist der Welt-Schildkrötentag, liebe Hörer. Dieser Tag wurde zum Schutz der Schildkröten ins Leben gerufen. Jetzt gibt's Musik aus dem Kärntnerland mit Udo Wenders. Er singt über die zärtlichen Signale. Senden wir Ihnen jetzt ein.

Liebe. Sie wissen ja, wahre Liebe erkennt man nicht an schönen Worten, sondern an echten Taten. 6:16, jetzt gibt's Musik von Oliver Onions, liebe Hörer. Oliver Onions, auch bekannt als Guido Maurizio De Angelis, sind italienische Brüder Guido und Maurizio De Angelis. Die haben einige Hits geschrieben, unter anderem Santa Maria haben sie geschrieben. Und sie haben Hits geschrieben für Bud Spencer und Terence Hill mit ihren Filmen. Und hier ist einer davon. Zwei wie Pech und Schwefel hieß der Film. Und hier ist der Titelsong dazu. Come with me.

gute Laune-Musik an diesem Samstagmorgen, an diesem 23. Mai. Wenn Sie heute Namenstag haben, Bartholomäus, Renate, Dekla oder Desiree heißen, dann wünschen wir auf diesem Wege alles Liebe und alles Gute. Und eine Bauernregel sagt uns den heutigen Tag, wie der Urbanstag das Wetter war, so bleibt's bis Mitte Juli für wahr. Na, wir hoffen es, dass dieses traumhafte Wetter auch bleibt. Ein Blick auf das Bio-Wetter. Sonniges Wetter hebt die Stimmung und belebt den Körper und Geist. Auch sehr sensible Menschen, die fühlen sich dann ganz ausgeglichen für körperliche Tätigkeiten, zudem werden Kreislauf, Durchblutung und Stoffwechsel angeregt, der heutige Samstag. Und noch einen Blick auf den Mondkalender. Die Jungfrau, ja, die beeinflusst das Nervensystem. Dieser Tag eignet sich nicht für ausgelassene Feiern. Nutze diesen Samstag, um den Garten mit Sorgfalt zu hegen und zu pflegen und einfach diesen Tag genießen. Sind Sie mit mir einverstanden, wenn wir einen Ausflug machen mit dem Drehput? Okay, dann legen wir los mit Fantasy. Auf dem Drehput. Ja, bei diesem Wetter kann man sich das schon vorstellen. Ihnen allen einen schönen guten Morgen und einen guten Start in diesen neuen Tag. Schön, dass wir diesen Tag gemeinsam beginnen.

0: Fantasy und auf dem Drehboot um 6.23 Uhr, 7 Minuten vor 6:30. Am Zierler Berg hat gestern Nachmittag ein Wohnmobil Feuer gefangen und ist in Vollbrand geraten. Mehr darüber erfahren Sie in den Drohnennachrichten um 6:30 mit Anna-Maria Rödig.
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0: Musik von den Schürzenjägern um 6:30 Uhr, 6:30, Zeit für die ersten Tirol-Nachrichten des heutigen Tages mit Anna-Maria Rödig. Einen schönen guten Morgen.
1: Guten Morgen.
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1: Am Zierler Berg hat gestern Nachmittag ein Wohnmobil Feuer gefangen und ist in Vollbrand geraten. Das deutsche Ehepaar sowie ihr Hund konnten das Fahrzeug rechtzeitig verlassen und sind unverletzt geblieben. Der 38-jährige Lenker hat eine Überhitzung des Motors festgestellt. Kurz darauf ist beim Rastplatz an der Linzer Kurve Rauch aus dem Motorraum ausgetreten. Eigene Löschversuche mit einem Feuerlöscher sind erfolglos geblieben. Zwei Gasflaschen im Wohnmobil sind außerdem von der Feuerwehr gesichert und gekühlt worden. Während der Löscharbeiten mussten die Seefelder Straße zeitweise gesperrt werden. In Silz wird der Ruf nach einem Lärmschutz entlang der Bahntrasse immer lauter. Anrainerinnen und Anrainer berichten von massiven Belastungen durch nächtliche Güterzüge bis hin zu Schlafproblemen, Stress und gesundheitlichen Beschwerden. Pläne für eine Lärmschutzwand gäbe es laut Betroffenen bereits seit Jahren. Konkrete Unterlagen der ÖBB liegen der Gemeinde offenbar seit 2019 vor. Der Gemeinderat hat die Maßnahmen im Vorjahr allerdings abgelehnt, offenbar auch aus optischen Gründen. Ein Umstand, den Liste Fritz Klubobmann Markus Sint nicht nachvollziehen kann.
3: Ja, verkehrte Welt. Normalerweise sagt man, ein Bürgermeister kämpft für seine Einwohner, für einen Lärmschutz. Da in Silz ist genau anders. Der Bürgermeister und die Gemeinderatsmehrheit blockieren seit Jahren gegen alle vernünftigen Argumente. Wir wissen, Lärm macht krank. Und es ist natürlich klar, dass die Leute langsam verzweifeln und sagen, was ist denn da los?
1: Liste Fritz und auch die Neos sehen jetzt auch das Land Tirol in der Verantwortung und fordern rasches Handeln. Die Betroffenen fordern eine neuerliche Abstimmung im Gemeinderat. Und die Initiative Cat Calls of Innsbruck macht heute in Innsbruck erneut mit Kreideaktionen auf Alltagssexismus und sexualisierte Belästigung aufmerksam. Ab 12 Uhr werden am Agnes-Heller-Platz hinter der Hauptuniversität Aussagen und Erfahrungen Betroffener sichtbar gemacht. Die Aktivistinnen wollen damit Bewusstsein schaffen und Betroffene stärken. Mitmachen kann heute jeder, ausdrücklich eingeladen sind auch Männer. Soweit die Nachrichten. Charlie, du hast die Straße im Blick für uns.
0: Genau, und da tut sich schon einiges an diesem Samstagmorgen. Zunächst mal A13 Brennautobahn, wenn Sie Fahrtrichtung Italien unterwegs sind. Ja, von Innsbruck bis zum Brenner brauchen Sie jetzt hier keine Viertelstunde mehr. Dann A12 Interautobahn in beiden Fahrtrichtungen beim Grenzübergang Kiefersfällen gibt es derzeit 25 Minuten Zeitverlust. Wo immer es geht, gute und sichere Fahrt.
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0: Ein Blick auf die Wetterkarte. Wie sieht's denn heute aus? Traumhaft, kann man nur sagen. Ein wunderschöner Tag erwartet uns heute, morgen und auch übermorgen. Viel, viel Sonnenschein und Temperaturen um die 30, sogar am Montag 32 Grad. Aktuell hat es derzeit im Pfund 7 Grad, in Mutters bei Innsbruck hat es 10 Grad, in Fügen 9 und in Kitzbühel aktuell 8 Grad. Also genießen Sie diesen heutigen Tag. Ihnen allen einen wunderschönen guten Morgen und einen guten Start in diesen neuen Tag. Ein Blick auf die Uhr, 6.34 Uhr, 4 Minuten nach 6:30. Wenn Sie beim Frühstücken sein sollten, Sie wissen ja, auf die Vitamine nicht vergessen.

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1: So, jetzt wird's wieder spannend für uns alle. Wir kommen zum Tageshoroskop. Annemarie, wie schaut's mit den Wittern aus?
2: Ja, die Witter, die starten heute mit viel Schwung in den Samstag und stecken andere mit ihrer guten Laune an. Am Nachmittag könnte eine kleine Überraschung dann für ein zufriedenes Lächeln sorgen.
1: Bei den Stieren wird heute vieles leichter, das zuletzt noch mühsam gewirkt hat. Ein gemütlicher Moment mit lieben Menschen tut besonders gut und bringt neue Energie.
2: Die Zwillinge haben heute ein gutes Gespür für die richtigen Worte und kommen überall schnell ins Gespräch. Gegen Abend wartet vielleicht sogar eine nette Einladung oder eine spontane Idee.
1: Die Krebse dürfen heute ruhig einmal auf das eigene Bauchgefühl hören, denn das liegt goldrichtig. Kleine Auszeiten machen den Tag besonders angenehm und sorgen für innere Ruhe.
2: Bei den Löwen läuft es heute deutlich entspannter als noch in den vergangenen Tagen. Wer morgens schon mit einem Lächeln startet, wird merken, wie viele Türen sich plötzlich öffnen.
1: Ja, es wird sehr spannend, wir Löwen. Und die Jungfrauen entdecken heute, dass nicht immer alles perfekt sein muss, um schön zu sein. Ein lockerer Spruch oder eine lustige Begegnung bringt gute Stimmung in den Tag. Also ein positives Horoskop vom ersten Teil des Horoskops.
2: Auf jeden Fall. Nehmen wir es so.
1: Ja, und auf dem zweiten Teil sind wir schon gespannt. Nach Musik von Maite Kelly und ihr neuer Song, Ein Kuss in Paris.

0: schöne Musik an diesem Samstagmorgen mit Maite Kelly.
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0: 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Wie sieht's mit dem Wagen aus, Anna-Maria?
2: Ja, die Wagen dürfen sich heute auf harmonische Stunden und nette Gespräche freuen. Jemand zeigt mehr Wertschätzung als erwartet und das tut richtig gut.
0: Die Skorpione wirken heute besonders entschlossen und gleichzeitig erstaunlich gelassen. Ein kleiner Erfolg zwischendurch sorgt dafür, dass der Samstag richtig Freude macht.
2: Die Schützen bekommen heute Lust auf Veränderung und neue Pläne. Wer spontan etwas ausprobiert, könnte damit genau den richtigen Nerv treffen.
0: Bei den Steinböcken kehrt heute spürbar mehr Leichtigkeit ein. Besonders am Vormittag gelingen viele Dinge fast wie von selbst und das hebt natürlich die Stimmung.
2: Die Wassermänner haben heute ein gutes Händchen für kreative Ideen und originelle Einfälle. Ein unerwarteter Moment bringt vielleicht sogar etwas zum Schmunzeln.
0: Ja, und die Fische genießen heute vor allem die kleinen, schönen Dinge des Alltags. Ein freundliches Wort oder eine liebe Nachricht bleibt länger im Herzen als gedacht. Also insgesamt ein sehr gutes Horoskop eigentlich für alle.
2: Eigentlich schon, ja, würde ich sagen.
0: Ja, da machen wir eigentlich das Beste daraus. Wir wünschen Ihnen allen einen wunderschönen
2: guten Morgen.

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Musik von Marion Christoph, Shine On an diesem Samstagmorgen. Übrigens, Marion Christoph, derzeit feiern Sie in Oberbärfuß beim Freundefest 2026. Vielleicht schauen Sie vorbei. Die zwei freuen sich. Ganz liebe Grüße an den Mario und an den Christoph. In der nächsten Stunde, liebe Hörer, da schauen wir auf die Schildkröte. Heute ist nämlich Welttag der Schildkröte. Außerdem machen wir einen Ausblick auf den morgigen Sonntagsreiter. Das und vieles mehr. Ich würde mich freuen, wenn Sie Zeit haben und mit dabei wären.

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1: Mit Helene Feichtenhofer. Schönen guten Morgen. Bergtouren auf TikTok oder Instagram sehen oft super einfach aus, doch der Alpenverein warnt heute, Influencer-Posts verharmlosen gefährliche Routen oft und können zu riskanten Aufstiegen verleiten. Der Leiter der Bergsportabteilung Jörg Randl:
2: In Zeiten von Social Media ist es leicht und einfach, gewisse Postings nachzuverfolgen, wo Leute eben subjektiv unterschiedlich ihre Einschätzungen abgeben. Vielleicht manchmal dann auch den Eindruck vermitteln, dass die Verhältnisse so easy going sind, wo sich aber dann teilweise auch zeigen kann, dass im Zuge von einer Bergtour sich die Situation ganz anders dargibt.
1: Die Bergrettung rückt derzeit mehrmals pro Woche aus, oft um Wanderer zu bergen, die sich verirrt haben oder überfordert sind. Der Alpenverein versucht gegenzusteuern mit einer eigenen App mit Informationen zu sicheren Touren und Routen. Großer Feuerwehreinsatz gestern Nachmittag in Lind ob Felden. Es hat in einem Pflegeheim gebrannt. Rund 100 Bewohner mussten in Sicherheit gebracht werden. 20 Menschen wurden leicht verletzt in Krankenhäuser gebracht. Eine Bewohnerin musste vom Rettungshubschrauber ins LKH Villach geflogen werden. In ihrem Zimmer dürfte der Brand wohl ausgebrochen sein. Was das Feuer ausgelöst hat, muss noch geklärt werden. Die Bewohner des Pflegeheims sind nun vorübergehend in anderen Pflegeeinrichtungen untergebracht. Insgesamt 7 Feuerwehren waren im Einsatz, dazu noch etliche Rettungswagen und 2 Notarzthubschrauber. Das slowenische Parlament hat den konservativen Oppositionsführer Janez Janša zum neuen Regierungschef gewählt. Janša hat in der geheimen Abstimmung gestern 51 Stimmen bekommen. Der Chef der Demokratischen Partei hat damit die erforderliche absolute Mehrheit von 46 Stimmen deutlich übertroffen. Seine Mitte-Rechts-Koalition hat im Parlament aber keine Mehrheit. Mit dem bulgarischen Song Contest-Gewinnerlied Bangaranga landet erstmals seit 14 Jahren wieder ein ESC-Siegertitel auf Platz 1 der deutschen Singlecharts. Zuletzt ist das der schwedischen Sängerin Loreen mit Euphoria gelungen im Jahr 2012. Österreichs letzter Eurovision-Sieger JJ hat es in Deutschland damals im Vergleich nur auf Platz 13 der Singlecharts geschafft.
3: Wir schauen für Sie auf Tirol Straße mit dem Radio 1 Tirol Verkehrsservice A12 Interautobahn in beiden Fahrtrichtungen zwischen Kiefersfällen und Kufstein Nord. Stau und bis zu 25 Minuten Zeitverlust. 20 Minuten müssen Sie derzeit warten auf der A13 auf der Brennautobahn Fahrtrichtung Innsbruck zwischen Raststation Matrei West und Rastplatz Nöslach und auch in der Gegenrichtung auf der A13 auf der Brennautobahn Richtung Italien brauchen Sie circa von Innsbruck bis zum Brenner eine Viertelstunde mehr. Wo immer es geht, gute Fahrt. Ein Blick auf die Wetterkarte für den heutigen Samstag und eigentlich für das gesamte Pfingstwochenende. Viel, viel Sonnenschein in unserem Land und Temperaturen am Nachmittag zwischen 24 bis 30 Grad. Auch morgen Sonntag steigende Temperaturen auf 31 bei viel Sonnenschein und am Montag, das ist der Überhit, 32 Grad in unserem Land mit viel, viel Sonnenschein. Also der Sommer ist da zu Pfingsten. Wie sieht es aktuell derzeit mit den Temperaturen aus vor Ihrer Haustür? Wenn Sie in Erwald wohnen, derzeit 6 Grad, in Seefeld 5, Zell am Zieler 6 und in Langkampfen aktuell 11 Grad.
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3: Ihnen allen einen wunderschönen guten Morgen an diesem Samstag, an diesem 23. Mai. Wenn Sie jetzt erst dazugekommen sind, sind auch Sie recht herzlich willkommen. Heute ist der Welttag der Schildkröte und da beschäftigen wir noch in dieser Stunde. Außerdem machen wir einen Blick auf den Sonntagsreiter für die morgige Ausgabe. Das und vieles mehr. Schön, dass Sie alle mit dabei sind, in nah und in fern.

0: Ein Blick auf die Uhr, 7:11 Uhr. Ja, heute ist der Welttag der Schildkröte, liebe Hörer. Und ich hätte ehrlich gesagt nicht gedacht, dass es bei uns in Tirol überhaupt noch eine echte heimische Schildkröte gibt. Annemarie, du weißt da mehr davon.
1: Ja, die gibt's nämlich tatsächlich. Und zwar die europäische Sumpfschildkröte. Sie ist sogar die einzige Schildkrötenart, die ursprünglich bei uns in Österreich vorkommt. Allerdings ist sie stark gefährdet und gilt laut roter Liste als vom Aussterben bedroht. Die Art braucht sehr spezielle Lebensräume, ruhige, strukturreiche Gewässer, Teiche oder Feuchtgebiete mit ganz viel Vegetation und sonnigen Plätzen zum Aufwärmen. In Tirol und generell auch in Österreich sind solche Lebensräume durch Bebauungen und Eingriffe in die Natur stark zurückgegangen. Dazu kommt noch ein zweites Problem. Ausgesetzte exotische Schildkröten, zum Beispiel aus dem Heimattierhandel, verdrängen die heimische Art immer mehr aus ihren Lebensräumen und das verschärft die Situation zusätzlich.
0: Ja, und gleichzeitig ist die Sumpfschildkröte ja auch ein ziemlich spannender Überlebenskünstler.
1: Absolut. Sie gehört zu den ältesten heute lebenden Reptiliengruppen überhaupt. Ihre Vorfahren gibt es seit mehr als 200 Millionen Jahren.
0: Unglaublich.
1: Ja, und sie spielt auch eine wichtige Rolle im Ökosystem, weil sie unter anderem Insektenlarven, Schnecken oder kranke Fische frisst und damit das Gewässer stabil hält.
0: Ja, das heißt, ihr Schutz hat am Ende auch Auswirkungen auf viele andere Arten. Sie gilt auch als eine Art Bioindikator. Wo sie vorkommt, ist das Gewässer meist noch relativ intakt. Aber was ganz Besonderes, die Schildkröte, und die müssen irgendwas richtig machen. Ich habe gelesen, die werden bis zu 100 Jahre alt und noch
1: ist
0: mehr.
1: So. Wahnsinnig.
0: Und noch mehr,
1: ne? Wahnsinnig.
0: Also weniger Stress und alles gemütlich angehen lassen.
1: Vermutlich ist das Rezept, ja.
0: Ja, das werden wir jetzt befolgen. Dankeschön, Annemarie.
1: Sehr gerne.

0: Ralfi Deutscher und Oliver Simeon, Mixed Emotions und You Want Love. Jetzt mal einen Ausblick auf den morgigen Sonntagsreiter, was es da zu hören gibt an diesen 24. Mai dann morgen.
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0: Jawohl, so ist es. Morgen, da geht's wieder mal nach Osttirol. Wir sind im Bezirk Lienz unterwegs und U1-Reporterin Anna-Maria Rödig hat sich dort mit dem echten einheimischen Fabian Huber getroffen. Hier ist ein kleiner Vorgeschmack für Sie.
2: Fabian, starten wir gleich einmal in deiner Kindheit. Wie war es denn früher in Heinfels?
3: Also Heinfels habe ich immer sehr positiv in Erinnerung. Wenn man irgendwo aufwächst, dann ist man da halt daheim, das ist halt so. Aber ich glaube, ich habe es ganz gut getroffen und wie gesagt, es war immer schön. Es war, man, so wie es bei uns mit der Schulzeit war, Volksschule war nicht weit weg, das haben wir zu Fuß alles gekommen, das ist schon ein Luxus gewesen.
2: Das heißt, eine große Gemeinschaft irgendwie?
3: Ja, Heinfels ist eine große Gemeinde. Heinfels hat auch die Eigenschaft mit, ja, wir haben viel Zuzug auch, weil es halt sehr zentral liegt. Deswegen wächst Heinfels nicht viel, aber halt immer ein bisschen.
0: Okay, die ganze Folge gibt es dann morgen ab 8 Uhr, wie gewohnt hier bei uns auf Radio 1 Tirol zu hören. Unbedingt einschalten. Ich werde es tun.

0: Männern, wir wünschen die Stimmen der Berge für einen Kuss. Ihnen allen einen wunderschönen guten Morgen. Anlässlich seines 80-jährigen Bestehens hat der Blinden- und Sehbehindertenverband Tirol auf die nach wie vor großen Herausforderungen sehbeeinträchtigter Menschen im Alltag aufmerksam gemacht. Mehr darüber fahren Sie in den Tirol-Nachrichten um 7:30 mit Anna-Marie Rödig.
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0: Ja, Sie haben es gewusst, die Mountain Crew, Traumtagel auch heute an diesem Samstag in unserem Land. Bei mir im Sendestudio nun Anna-Maria Rödig mit den Tirolnachrichten. Einen schönen guten Morgen.
1: Guten Morgen.
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1: Der Nationalrat hat am Mittwoch die Umsetzung des EU-Asyl- und Migrationspakts beschlossen. Ziel ist es, Asylverfahren strenger zu kontrollieren, die Geschwindigkeit von Asylverfahren zu steigern, Migrationsströme besser zu steuern, um somit die nationalen Asyl- und Migrationssysteme nachhaltig zu entlasten. Das bisherige Zulassungsverfahren soll entfallen und durch ein Screening sowie einheitliche Verfahrensabläufe ersetzt werden. Im Zuge seines Tirolbesuchs gestern in Innsbruck hat EU-Kommissar Magnus Brunner von der bisher größten Migrationswende in Europa gesprochen.
3: Mit diesem Pakt, auf den sich die Länder geeinigt haben, werden die Außengrenzen besser geschützt. Es werden die Asylverfahren an den EU-Außengrenzen durchgeführt. Es werden Menschen auch, die kein Recht haben, in Europa zu sein, schneller und effizienter wieder zurückgeführt. Und es ist auch die Zusammenarbeit mit Drittstaaten, weil natürlich die Menschen, die illegal in Europa sind, auch wieder zurück müssen irgendwohin.
1: Der EU- und Migrationspakt tritt am 12. Juni in Kraft. Erste Erfolge sieht Magnus Brunner im neuen digitalen Ein- und Ausreisesystem der EU, mit dem Menschen digital erfasst und die Daten in Echtzeit in ganz Europa verteilt werden. Anlässlich seines 80-jährigen Bestehens hat der Blinden- und Sehbehindertenverband Tirol auf die nach wie vor großen Herausforderungen sehbeeinträchtigter Menschen im Alltag aufmerksam gemacht. Zwar bringe die fortschreitende Digitalisierung viele Chancen, vor allem auf dem Jobmarkt, dennoch werde bei digitalen Diensten Menschen mit einer Sehbehinderung oft auch vergessen, so Verbandsobfrau Sabine Karrer.
4: Es nutzt uns halt alles zum nichts, wenn die Sachen nicht barrierefrei aufbereitet sind, barrierefrei Homepage, barrierefrei Word-Dokumente. Nehmen wir die ID Austria. Das beste Beispiel sollten wir eigentlich alle verwenden, ist für einen Blinden nicht nutzbar. Geht nicht, weil sie nicht auslesbar ist, weil sie nicht screenreader-tauglich ist und somit nicht bedienbar.
1: In Tirol sind schätzungsweise etwa 10.000 bis 15.000 Menschen blind oder sehbehindert und somit von mangelnder Barrierefreiheit online betroffen. Und damit noch zum Sport. Für Tirols Radstar Felix Gall geht es heute beim Giro d'Italia um alles. Auf der 14. Etappe wartet mit der Bergankunft in Pila der erste große Showdown im Kampf um den Gesamtsieg. Die Etappe von Aosta nach Pila ist zwar nur 133 Kilometer lang, hat es mit mehreren Bergwertungen und rund 1200 Höhenmetern aber in sich. Der Osttiroler Felix Gall liegt derzeit auf Gesamtrang 4. Auf das Podest fehlen ihm nur 27 Sekunden. Und was sich am Wochenende sonst noch tut im Sport, das hören Sie ausführlich noch in dieser Stunde hier auf U1. Davor müssen wir zum Reiseverkehr schauen, Charlie.
0: Genau, Anna-Maria, und da tut sich schon einiges im Reiseverkehr. Ja, wir sind es ja gewohnt an einem Wochenende, und an diesem Wochenende, wo Pfingsten ist, natürlich ganz besonders. Wenn Sie Richtung Zillertal unterwegs sind, beim Hineinfahren, da müssen Sie schon mit 10 Verkehr rechnen und circa 10 Minuten brauchen Sie da länger. A12 Interautobahn in beiden Fahrtrichtungen zwischen Kieferswellen und Kufstein Nord. Stau derzeit um bis zu 25 Minuten Zeitverlust. Und ein Blick auf die A13 auf die Brennautobahn Fahrtrichtung Innsbruck zwischen der Raststation Matrei West und dem Rastplatz Nöslach. Aktuell Stau und eine Wartezeit von circa 20 Minuten. Und in der Gegenrichtung bei der A13 auf der Brennerautobahn von Innsbruck bis zum Brenner circa eine Viertelstunde brauchen Sie da länger. Wo immer es geht, gute und sichere Fahrt, kommen Sie gut an Ihr Ziel. Heute strahlend sonnig in unserem Land, höchstens ein paar kleine Quellwolken am Nachmittag. Die Temperaturen sommerlich 24 bis 30 Grad, in 2000 Meter hat es heute sogar um 15 Grad. Und auch der morgige Sonntag und der Pfingstmontag sieht ähnlich aus. Viel, viel Sonnenschein, nur eines ist anders, die Temperaturen, die steigen noch. Wie sieht's aktuell aus mit den Temperaturen, wenn Sie in Landeck wohnen? Derzeit 14 Grad, in Oberbeerfuß 13, Ramsau im Zillertal 11 und aktuell in Elmau 12 Grad.
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0: 7:35, 5 Minuten nach ab 8. Ihnen allen einen wunderschönen guten Morgen und einen guten Start in diesen neuen Tag. Na, sind vielleicht erst wach geworden oder schon beim Frühstücken auf die Vitamine nicht vergessen oder vielleicht müssen auch arbeiten heute an diesem Samstag. Da wünsche ich mir einen schönen und stressfreien Arbeitstag. Ansonsten nur genießen die Sonne an diesem Wochenende.
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Und Sie wissen ja, jeder Tag ist eine Chance, glücklich zu sein. Also machen Sie das einfach. Jetzt gibt's Musik zum Wachwerden mit Alvin Stardust, Pretend aus dem Jahre 1981. Und danach kommt ihr zu unserem Veranstaltungskalender. Pretend.

0: Was ist los in Tirol?
1: Und nicht nur in unserem schönen Land, auch über die Grenzen ist was los. Und zwar genau im Landkreis Rosenheim in Bayern, genauer gesagt in Oberaudorf. Diesen Samstag ab 18 Uhr Klosterfest im Innenhof des Klosters Reisach bei Oberaudorf. Bundesrahmenprogramm gibt es sowie Auftritte der Musikkapelle Niederaudorf, Schublattler, Gorschnalzer und der Kindergruppe des Trachtenvereins Niederaudorf. Erstmal über die Grenze fahren. Dann Alpbach, diesen Sonntag, drittes Kleve-Frühschoppen mit der zweiten offiziellen Bohrhackl-WM beim Hallenbad-Parkplatz Alpbach. Beginn ist um 10.30 Uhr für musikalische Unterhaltung, sorgt Stark und Berig. Was immer Sie vorhaben, heute Morgen oder in den nächsten Tagen, wir wünschen dazu viel Spaß.
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1: Ja, wir starten mit Handball. Da steht heute am Abend ein wichtiges Spiel an, Anna-Maria.
2: Ja, für die Sparkasse Schwarzhandball Tirol beginnt heute der Saisonendspurt in der HLA Meisterliga. Die Adler treffen am Abend auswärts auf Bregenz Handball und könnten mit einem Sieg einen großen Schritt Richtung Klassenerhalt machen. Zuckerschlecken wird das heutige Spiel aber keines, weiß Trainer Christoph Jauernig.
3: Wir bereiten uns jetzt natürlich auf dieses anspruchsvolle Spiel dort vor in Bregenz. Wir haben das letzte Spiel gegen Graz gewonnen. Die werden sicherlich auch probieren nachzulegen. Wir brauchen auch die Punkte. Von daher denke ich, dass wir ein sehr intensives Spiel dort erleben werden.
2: Schwarz führt die Abstiegsrunde derzeit mit 14 Punkten an. Spielbeginn in Bregenz ist um 18.30 Uhr. Und bereits um 16 Uhr spielt das Schwarzer Future-Team ebenfalls auswärts in Bregenz. MedAlp Innsbruck Handball bestreitet zeitgleich sein letztes Heimspiel der Saison gegen das Future-Team von Hart.
1: Damit zum Football. Für die Raiders Tirol steht heute das nächste Spiel an.
2: Und zwar in der European League of Football. Nach der Auftaktniederlage gegen München wartet mit Nordic Storm gleich der nächste starke Gegner. Die Tiroler wollen dabei vor allem defensiv stabiler auftreten und aus den Erkenntnissen des ersten Spiels lernen. Insgesamt erwartet die Raiders ein Duell auf hohem Niveau, da Nordic Storm zum engsten Favoritenkreis der Liga zählt. Die Partie beginnt heute jedenfalls um 18 Uhr.
1: Und am Schluss noch zum Fußball. Am Montag geht der Holger Kerstorff Tirol Cup ins Finale und das damit gleich mit 3 Endspielen an einem Tag im Tivoli.
2: Ja, nach dem Finale der U18-Mannschaften von Epps und der WSG am Vormittag und dem Duell Wacker Innsbruck gegen Telfs bei den Frauen am Nachmittag folgt um 17 Uhr dann das große Cup-Finale bei den Herren und da heißt das Duell Wacker Innsbruck gegen WSG Juniors. Für Tirols Fußballverbandspräsident Josef Geisler ein absoluter Höhepunkt des Tiroler Fußballjahres.
4: Weil der FC Wacker Innsbruck die Möglichkeit hat, im eigenen Stadion sich gebührend vom Tiroler Unterhaus zu verabschieden, weil sie ja mit ihrer ersten Kampfmannschaft wieder in die Bundesliga aufsteigen werden.
2: Und diese besondere Konstellation dürfte auch für einen neuen Besucherrekord bei einem Cup-Finalspiel sorgen. Die Veranstalter rechnen mit bis zu 7.000 Zuschauern. Der bisherige Rekord ist bei knapp über 3.000 gelegen.
1: Na, wird sie ganz toll werden. Vom Wetter her haben Sie
2: ja
1: Glück.
2: Auf jeden Fall.
1: Ja. Dankeschön, Anna-Maria, das war's im Sport.
2: Sehr gerne.

0: Wir haben ja jetzt länger warten müssen, liebe Hörer. Jetzt ist sie endlich wieder zurück. Die Sonne, die Natur hat ihren Regen bekommen. Jetzt dürfen wir uns wieder über ein super Wetter freuen. Ja, und so ein sonniger Tag, der macht was mit uns. Und was die Tirolerinnen und Tiroler dazu gesagt haben, das erfahren Sie in der nächsten Stunde. Außerdem gibt es unsere Rubrik »Hätten Sie es gewusst?« Das und vieles mehr. Charlie Giermeier wünscht Ihnen allen einen wunderschönen guten Morgen und einen guten Start in diesen neuen Tag.
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1: Mit Helene Feichtenhofer. Schönen guten Morgen. Am verlängerten Wochenende zieht es viele in die Berge. Viele Touren sind inzwischen von Social-Media-Vorschlägen inspiriert, was allerdings oft dazu führt, dass Sportler Touren unterschätzen und dann gerettet werden müssen. Der Alpenverein versucht hier mit einer Tourenplanungs-App gegenzusteuern, sagt uns Jörg Randl.
2: Und es gibt da drinnen auch ein sogenanntes Portal, wo auch von Tourenführern, die aktuell am Weg sind, Touren beschrieben werden. Und was da eigentlich auch zu betonen ist, bevor die tatsächliche Veröffentlichung dann erfolgt, das eigentlich von Experten nochmal durchgeschaut wird, sprich auch diese Inhalte, die dann veröffentlicht werden, davor quasi auch überprüft worden sind, dass die entsprechend auch qualitativ passen.
1: Auch das Wetter sollten Bergsportler immer bei der Planung mit einbeziehen und im Zweifelsfall besser nichts riskieren. Das Finanzministerium sagt seine geplante Beleglotterie ab. Mit der wollte das Ministerium eigentlich ab Oktober dazu motivieren, digitale Rechnungen zu nutzen. Jeden Monat sollten Gewinne verlost werden unter allen, die ihre Rechnungen etwa über Finanz online beim Finanzministerium einreichen. Allerdings muss die Regierung sparen und deswegen wird die Lotterie eben gestrichen. Die USA bereiten neue Angriffe auf den Iran vor, berichten US-Medien wie das Nachrichtenportal Axios. Diese Angriffe soll es geben, falls es in den Verhandlungen mit dem Iran keinen Durchbruch gibt. Noch sei aber nichts entschieden. Unterdessen hat US-Präsident Trump für die Hochzeit seines ältesten Sohnes abgesagt. Er könne wegen Umständen nicht dabei sein. In Linz hat die Polizei zwei Ungarn ausforschen und festnehmen können. Der Mann und die Frau sollen über mehrere Monate hinweg Frauen zur Prostitution gezwungen haben. Beide wurden in die Justizanstalt Linz gebracht. Fußball. Lange wurde spekuliert. Jetzt ist es offiziell. David Alaba wird Real Madrid nach 5 Jahren verlassen. Sein Vertrag wird nicht verlängert. Sein großes Abschiedsspiel für Real hat David Alaba schon heute gegen Bilbao. Wo er in Zukunft spielen wird, ist noch unklar.
3: Ja, da sind wir gespannt. Ja, war Klingsburg steigt ja auf? Ja, vielleicht mit einem guten Sponsor. Wie auch immer. Wir blicken für Sie auf Tirol Straßen mit dem Radio 1 Tirol Verkehrsservice und da ist jede Menge los. A12 Interlauterbahn, Fahrt Richtung Kufstein zwischen Völs und Kranebitten und Innsbruck-Wilten derzeit Stau und bis zu 20 Minuten Zeitverlust. A13 Brennautobahn, Fahrt Richtung Italien zwischen Innsbruck Süd und Brenner Nord, da müssen Sie ca. 50 Minuten Zeitverlust rechnen. Einen Blick nach Deutschland auf die A8, auf die Autobahn, Fahrt Richtung Salzburg vor den Grenzübergang Bad Reichenhall bis zu einer halben Stunde Wartezeit. Und wenn Sie von Richtung Deutschland kommen, nach Österreich, internetmäßig ist es möglich, dass man auch U1 in Deutschland hört. A93, Fahrt Richtung Kufstein vor dem Grenzübergang Kufstein-Kiefersfelden, da brauchen Sie über eine Stunde mehr. Und einen Blick auf die Fernbahnstraße, und zwar auf die B179, Fahrt Richtung Nassereit zwischen den Grenztunnel Füssen und heute Nord, ca. 15 Minuten Zeitverlust. Wo immer es geht, gute und sichere Fahrt, kommen Sie gut an Ihr Ziel.
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3: Welch ein traumhaftes Wetter. Weitgehend ungetrübt ist es heute. Im Großteil Tirols ist den ganzen Tag strahlend sonnig und damit gehen sich bis zu 15 Sonnenstunden aus. Die Temperaturen für heute Nachmittag zwischen 24 und 30 Grad. Und so ist auch das ganze Pfingstwochenende. Wie sieht es aktuell derzeit mit den Temperaturen aus? In Imst aktuell 12 Grad, in Natters 14, in der Welschenau und Niederau 10 Grad und in Achenkirch aktuell 9 Grad.
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3: Ihnen allen einen wunderschönen guten Morgen an diesem Samstag, an diesem 23. Mai, wenn Sie jetzt erst dazugekommen sind. Sind auch Sie recht herzlich willkommen. Eine Stunde lang begleiten wir Sie noch in diesen neuen Tag hinein. In dieser Stunde, da machen wir einen Ausblick auf die heutige Ausgabe von Herren und Spielen um 18 Uhr. Außerdem gibt es unsere Rubrik Hätten Sie es gewusst. Das und vieles mehr haben wir vorbereitet. Schön, dass Sie alle mit dabei sind, in nah und in fern. Ja, und musikalisch starten wir hinein in diese Stunde mit einem guten Tipp von Andy Borg. Tausche Alltagsgrau gegen Himmelblau. Ja, vom Wetter her ist ja traumhaft, himmelblaues Wetter. Und die Sorgen, die vergessen wir und hören einfach U1. Einverstanden?

0: 8 Uhr und 12 Minuten. Heute Abend wieder unsere Sendung Herren und Spielen und Anna-Marie Rödig, die spricht heute mit dem Geschäftsführer der Industriellen Vereinigung von Tirol, Michael Meierhofer. Und er hat einen gestressten Beruf und was er zum Ausgleich macht, dass er ein bisschen entspannt ist, das hat sie gefragt, die Anna-Maria. Was hat er gesagt, der Michael?
1: Ja, das ist ja auch das Schöne, glaube ich, bei uns in Tirol, dass man innerhalb von ein paar Minuten aus dem Büro sozusagen in der freien Natur ist und einmal schnell auch nach der Arbeit oder wenn man ganz früh starten will, einmal vor der Arbeit was tun kann. Da reicht es schon, wenn man eine Runde laufen geht oder einen schnellen Klettersteig geht zum Beispiel oder am Abend eine Runde biken geht. Also da schaffe ich es dann schon sehr gut und sehr schnell abzuschalten eigentlich, um mich zu entspannen, ja.
0: Also unbedingt einschalten heute Abend, Herren und Spielen, zu Gast der Geschäftsführer der Industriellen Vereinigung von Tirol, Michael Meierhofer. 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Jetzt gibt's Musik aus dem Jahre 1971 mit der Gruppe Sweet, eine ihrer ganz großen Erfolge. Ihnen allen einen schönen guten Morgen und einen guten Start in diesen neuen Tag.

0: Wir haben jetzt länger warten müssen, aber jetzt ist sie endlich wieder zurück. Die Sonne, die Natur hat ihren Regen bekommen. Jetzt dürfen wir uns wieder über ein super Wetter freuen. Ja, und so ein sonniger Tag, der macht was mit uns. Das sagen auch die Tirolerinnen und Tiroler. Sind wir schon gespannt.
1: Prächtig, prächtig geht's mir. Also ich gehe viel lieber ins Freie und ich liege gerne in der Sonne, also herrlich.
2: Ja, schön ist, wenn die Sonne scheint, wunderbar. Man geht lieber ins Freie.
3: Man wacht so ein bisschen, kann wieder mehr Sport draußen machen, ein bisschen spazieren gehen draußen, die Sonne genießen in der Stadt.
4: Ja, es wärmt einmal zunächst auf und man freut sich aufs Frühjahr. Ja, es war heuer lang kalt und von daher ist es fein.
5: Auf alle Fälle ist man besser aufgelegt, wenn die Sonne scheint.
6: Es ist allerweil so, ne? Das ist normal, wenn man warm und die Sonne kommt, ne? Ja.
7: Ist natürlich toll. Ich finde schon, dass man besser drauf ist, ja, natürlich. Auf die Psyche wirkt es auf alle Fälle, würde ich sagen.
4: Naja, grundsätzlich ist früher schon irgendwas Motivierendes. Aber ich war vor 14 Tagen auf eine Woche Fastenkur, Heilfasten, also ich bin sehr motiviert und bin sehr kräftig drauf.
8: Weil die Sonne uns alle fröhlicher macht, die Hormone weckt. Man wird einfach, man freut sich drauf. Auf Wärme, auf Sonne, auf Erleichterung, manches auch abzulegen, innerlich wie äußerlich. Ja, es ist Frühling ist immer so ein bisschen wie Neubeginn.
3: Man hat die Vögel zwitschern und man ist einfach wieder in richtiger Frühlingsstimmung und einfach froh, dass das einmal wieder kommt.
0: Ja, so ist es auch. Und wir wissen ja, alles ist viel schöner, wenn die Sonne scheint. Also genießen wir diesen Tag, dieses Wochenende mit viel Sonnenschein bei Temperaturen um die 30 Grad. Heute um die 30, morgen 31 und am Montag sogar 32 Grad. Ja, und vielleicht auch U1 hören. Wir haben nämlich die beste Musik für Sie. Tut auch für die Seele gut. Wie wär's denn mit Nathalie Holzner aus der Steiermark? Zusammen aus Deutschland mit Norman Langen hat sie einen Hit produziert 2023, Besser ohne dich. Ihnen allen einen schönen guten Morgen.

0: ja, alles dreht sich um die Liebe. Und Sie wissen ja, wer Liebe erfährt, versteht den Sinn des Lebens. In Silz wird der Ruf nach einem Lärmschutz entlang der Bahntrasse lauter. Wir berichten darüber in den Tirol-Nachrichten um 8:30 mit Anna-Maria Rödig.
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0: Wir haben nicht nur die beste Musik für Sie, auch die beste Information mit Anna Merödig. Die ist bei mir im Sendestudio. Schönen guten Morgen.
1: Guten Morgen.
0: Jetzt gibt es die Ruhrnachrichten für Sie.
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1: In Tirol sind im Vorjahr deutlich mehr Ehen geschieden worden als noch im Jahr davor. Gleichzeitig ist die Zahl der Eheschließungen nahezu unverändert geblieben, wie aktuelle Daten der Statistik Austria zeigen. Letztes Jahr sind in Tirol rund 4000 Ehen geschlossen worden. Die Zahl der Scheidungen ist im Vergleich zum Vorjahr um 8,6% gestiegen. Auch eingetragene Partnerschaften haben deutlich zugelegt, und zwar um mehr als 15%. Bei mehr als 3/4 der Hochzeiten handelt es sich um Erstehen. Fast die Hälfte der Paare haben bereits gemeinsame Kinder. Die meisten Scheidungen sind einvernehmlich verlaufen. Knapp jede zweite Ehe hat weniger als 10 Jahre gehalten. In Silz wird der Ruf nach einem Lärmschutz entlang der Bahntrasse lauter. Anrainerinnen und Anrainer berichten von massiven Belastungen durch nächtliche Güterzüge bis hin zu Schlafproblemen, Stress und gesundheitlichen Beschwerden. Pläne für eine Lärmschutzwand gäbe es laut Betroffenen bereits seit Jahren. Konkrete Unterlagen der ÖBB liegen der Gemeinde offenbar seit 2019 vor. Der Gemeinderat hat die Maßnahmen im Vorjahr allerdings abgelehnt, offenbar auch aus optischen Gründen. Ein Umstand, den Liste Fritz Klubobmann Markus Sint nicht nachvollziehen kann.
3: Ja, verkehrte Welt. Normalerweise sagt man, ein Bürgermeister kämpft für seine Einwohner, für einen Lärmschutz. Da in Silz ist genau anders. Der Bürgermeister und die Gemeinderatsmehrheit blockieren seit Jahren gegen alle vernünftigen Argumente. Wir wissen, Lärm macht krank. Und es ist natürlich klar, dass die Leute langsam verzweifeln und sagen, was ist denn da los?
1: Liste Fritz und auch die Neos sehen jetzt auch das Land Tirol in der Verantwortung und fordern rasches Handeln. Die Betroffenen hoffen eine neuerliche Abstimmung im Gemeinderat. Und die Stadtwerke Imst modernisieren ihr Umspannwerk in der Fabrikstraße und investieren dafür rund 2,1 Millionen Euro. Florian Pirnbacher mit den Details dazu.
4: Es ist die größte Einzelinvestition ins Stromnetz des Unternehmens seit Jahrzehnten. Ziel ist es, die Stromversorgung in Imst langfristig sicherer und stabiler zu machen. Die bestehende Anlage stammt aus den späten 1970er Jahren und wird jetzt technisch komplett erneuert. Herzstück ist eine moderne Schaltanlage, die für höhere Betriebssicherheit und eine bessere Steuerung des Stromnetzes sorgen soll. Während der Bauarbeiten bleibt die Stromversorgung durchgehend aufrecht. Parallel dazu errichtet auch der Netzbetreiber T-Netz eine neue Schaltstation und verlegt eine bestehende Stromleitung künftig unterirdisch. Die Fertigstellung des gesamten Projekts ist für Sommer nächsten Jahres geplant.
1: Soweit die Nachrichten aus unserem Land und jetzt schauen wir auf die Straßen. Da braucht man an einigen Stellen schon ein bisschen Geduld, Charlie.
0: Ja, genau. Es geht los mit dem Pfingstverkehr. Es war aber das Ganze auch zu erwarten, muss man sagen. Zunächst mal auf die A12 auf die Inntalautobahn, Fahrt Richtung Adelberg zwischen Hall in Tirol-Mitte und Innsbruck-Amras, ca. 15 Minuten Zeitverlust. Dann Fahrt Richtung Kufstein zwischen Völs und Kranebeeten und Innsbruck-Wilten, auch bis zu einer Viertelstunde Zeitverlust. Und wenn Sie Richtung Süden unterwegs sind, müssen Sie Geduld haben. A13 Brennautobahn, Fahrt Richtung Italien zwischen Innsbruck-Süd und Brenner-Nord, ca. eine Stunde Zeitverlust und vom Brenner bis zur Mautstelle Sterzing, da gibt es wieder eine Stunde und so geht es auch weiter. Also wenn es möglich ist, vielleicht ein bisschen später fahren am Abend oder so, ne? Dann ist vielleicht das Ganze vorbei. Wo immer es geht, gute und sichere Fahrt und wenn Sie im Stau stehen, Nerven bewahren und am besten U1 hören, da sind Sie immer bestens informiert und wir haben auch die beste Information für Sie. Bade- und Bergwetter am heutigen Samstag, am Sonntag und auch am Montag mit Temperaturen um die 30, sogar über 30 Grad am Montag. Heute am Samstag zwischen 24 und 30 Grad, sogar in 2000 Meter Höhe hat es um 15 Grad. Aktuelle Temperaturen für Sie in Brutz 9, Innsbruck 14, Neustift im Stubaital 10 und in Kössen aktuell 12 Grad.
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0: 8.35 Uhr, 5 Minuten nach halb 9. Charlie Giermeier wünscht Ihnen allen einen schönen guten Morgen und einen guten Start in diesen neuen Tag. Schön, dass wir diesen Tag gemeinsam beginnen. Da kann der Tag nur gut werden. Mit der besten Musik, zum Beispiel von Graziano, an diesem Samstagmorgen.

wenn Sie heute Geburtstag haben, wünschen auf diesem Wege alles Liebe und alles Gute. Machen Sie sich heute einen ganz, ganz besonders schönen Tag. Auch die deutsche ESC-Gewinnerin Lena Meyer-Landrut, die feiert Geburtstag, ihren 35. 2010 hat sie den Eurovision Song Contest gewonnen. Die britische Schauspielerin Joan Collins, das Ihnen bekannt als Denver Clan, wurde am 23. Mai 1933 geboren. Und auch Hans Blum, alias Henry Valentino. Er wurde am 23. Mai 1928 geboren, verstarb am 15. März 1994. Und er war Ihnen ja nicht mehr bekannt als Henry Valentino im Wagen vor mir. Wie gesagt, 77 ein großer Erfolg von ihm, sondern er war auch Komponist, Texter und Musikproduzent. Er hat unter anderem produziert und geschrieben für Wenke Mühre, Beiß nicht gleich in jeden Apfel oder für Howard Carpendale, Das schöne Mädchen von Seite 1. Also auch Ihnen alle nochmals alles Liebe und alles Gute zu Ihrem heutigen Geburtstag. Jetzt gibt's Musik von Gilbert aus dem Ötztal und danach unsere Rubrik Hätten Sie es gewusst.

0: was Neues von Gilbert aus dem Ötztal.
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0: Sind Wildtiere in der Stadt eigentlich wirklich mutiger als am Land oder wirkt das nur so? Wenn man so durch die Städte geht, da hat man manchmal das Gefühl, die Tiere dort sind erstaunlich entspannt. Tauben, die ganz nah kommen, Füchse, die nachts durch Park streifen. Anna-Maria, das ist aber kein Zufall.
3: Nein, eine Metastudie aus Frankreich und den USA hat Tierverhalten in Städten weltweit verglichen. Über 130 Arten hinweg, von Vögeln über Säugetiere bis hin zu Insekten und Reptilien. Das Ergebnis ist ziemlich klar. Stadttiere sind im Schnitt mutiger als ihre Artgenossen auf dem Land. Tiere in Städten werden neugieriger, risikofreudiger und insgesamt aktiver bezeichnet. Das betrifft nicht nur klassische Stadttiere wie zum Beispiel Tauben oder Ratten, sondern eben auch Füchse, Frösche oder ganz viele andere Arten, die sich an diese menschliche Umgebung anpassen.
0: Das Ganze bleibt aber natürlich nicht ohne Folgen.
3: Nein, die Studie zeigt auch, dass diese Tiere teilweise aggressiver werden, sowohl gegenüber anderen Tieren als auch im Kontakt mit den Menschen. Gleichzeitig steigt dadurch auch das Risiko für Konflikte oder die Übertragung von Krankheiten.
0: Ja, die Stadt verändert also das Verhalten ganzer Tierpopulationen ziemlich deutlich, und zwar weltweit in eine sehr ähnliche Richtung. Mehr Mut, mehr Aktivität, mehr Neugier, aber eben auch mehr Reibung im Zusammenleben mit den Menschen. Aber der Mensch, der nimmt immer mehr Lebensraum, auch den Tieren, muss man auch sagen.
3: Das muss man fairerweise auch sagen.
0: Dass sie immer näher kommen, hat auch einen Grund.
3: Ja.
0: Dankeschön, Anna-Maria.
3: Sehr gerne.

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passende Musik zu diesem traumhaften Wetter zu Pfingsten. Viel, viel Sonnenschein, heute um die 30 Grad, morgen 31 und am Montag sogar 32 Grad. Also das verlängerte Wochenende einfach genießen. Vielleicht auch mit der Musik von U1. Das war's für heute, das war das Frühstücksradio. Sie wurden wieder perfekt geweckt. Schön, dass Sie mit dabei gewesen sind, in nah und in fern. Ich würde mich freuen, wenn Sie Zeit haben, auch in der guten Launestunde mit dabei zu sein. Wir dürfen wieder jemanden überraschen und gratulieren. Außerdem einen Blick machen wir auf den Kerstofer Tirol Cup und natürlich gibt's den Kinotipp für Sie. Das und vieles mehr. Um 10 Uhr geht's los. Und Sie sind gerade beim Frühstücken, ja, vielleicht Zeitung lesen, U1 hören, alles gemütlich in diesem neuen Tag. Was haben Sie heute vor? Vielleicht baden gehen oder vielleicht eine Wanderung machen? Wie auch immer, einen ganz, ganz schönen Tag. Und auf die Sonnencreme heute unbedingt nicht vergessen. Und Sie wissen auch, liebe Hörer, wie heißt es so schön? In der heutigen Gesellschaft vergisst der Mensch das Wichtigste, die Menschlichkeit. In diesem Sinne, alles Liebe, alles Gute, bleiben Sie oder werden Sie gesund, das wünschen von ganzem Herzen. Euer Charlie Giermeier und weiterhin viel Spaß mit dem Programm von U1. Ihnen allen noch einen schönen Samstag und ein schönes verlängertes Wochenende. Schönen Pfingsten

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1: Mit Alexander Fekonja. In Lindobfelden hat gestern ein Pflegeheim evakuiert werden müssen. Es hat gebrannt. Rund 100 Bewohnerinnen und Bewohner wurden in Sicherheit gebracht. 20 Menschen wurden leicht verletzt in Krankenhäuser gebracht. Eine Bewohnerin musste vom Rettungshubschrauber ins LKH Villach geflogen werden. In ihrem Zimmer dürfte das Feuer wohl ausgebrochen sein. Warum ist noch unklar? Rotkreuz-Sprecherin Melanie Reiter.
2: Die unverletzt gebliebenen Bewohner und Bewohnerinnen des Pflegeheimes sind in Einrichtungen desselben Betreibers im Umkreis gebracht worden und sind dort auch weiter versorgt worden.
1: Insgesamt 100 Rotkreuz-Mitarbeiterinnen und Mitarbeiter und 7 Feuerwehren waren im Einsatz. Die Entscheidung über das Budget für die Universitäten ist vertagt. Für die nächsten beiden Jahre gibt es je 5,2 Milliarden Euro für die Unis. Wie viel danach soll erst im Herbst feststehen, nach einer Regierungsklausur? Die Unis selbst haben zuletzt vor einer Kürzung von 1 Milliarde Euro gewarnt und rufen zu Protesten kommende Woche auf. An diesen Demos wollen die Unis auch festhalten. Im US-Bundesstaat Kalifornien müssen 40.000 Menschen im Großraum Garden Grove südöstlich von Los Angeles ihre Häuser verlassen. Es droht ein Chemieunglück. Am Gelände eines Luft- und Raumfahrtunternehmens hat ein Chemietank ein Leck. Der Tank ist mit 26.000 Litern entzündlicher Flüssigkeit gefüllt und könnte explodieren. Das würde giftige Dämpfe freisetzen. Und noch zur Formel 1. Da startet Mercedes-Pilot George Russell heute beim Sprintrennen in Montreal aus der Pole Position. Hinter ihm in der Startaufstellung Teamkollege Kimi Antonelli und McLaren-Fahrer Lando Norris.
3: Das wird natürlich wieder sehr, sehr spannend werden. Passt eigentlich jetzt zum Radio 1 Tirol Verkehrsservice. Wir kommen von Kanada zurück auf Tirolstraßen. A12 Interlautobahn, Fahrt Richtung Adelberg zwischen Hall in Tirol, Mitte und Innsbruck-Amras, da können Sie ca. 20 Minuten Zeitverlust haben. A12 Interautobahn, Fahrt Richtung Kufstein zwischen Völs, Granebitten und Innsbruck-Wilten, Stau und bis zu 15 Minuten Zeitverlust. Und viel Geduld müssen Sie haben, wenn Sie derzeit Richtung Süden unterwegs sind. A13 Brennautobahn, Fahrt Richtung Italien zwischen Innsbruck-Süd und Brenner-Nord, da müssen Sie eine Stunde warten. Wo immer es geht, gute Fahrt. Jetzt was zum Erfreulichen, zum Wetter. Heute wolkenloses Wetter in unserem Land mit viel, viel Sonnenschein. 15 Stunden Sonne am heutigen Samstag bei Temperaturen am Nachmittag zwischen 24 und 30 Grad. Wie sieht's aktuell mit den Temperaturen aus? In Ehrwald derzeit 10 Grad, Innsbruck 17, in Steinach am Brenner 12 und in Kirchdorf aktuell 13 Grad.
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3: Und natürlich haben wir da für jeden etwas mitgebracht. Die Amigos sind mit dabei, CCR, dann die Bayerischen 7, Peter Kraus, die Tiroler Alpenkavaliere, Relax, Louvre und viele, viele andere mehr. Außerdem nicht nur die beste Musik, auch die beste Information. Um 9:30 meldet sich meine Kollegin Anna-Maria Rödig mit den Tirol-Nachrichten und ich melde mich dann wieder um 10 Uhr beim Gute-Laune-Vormittag. Ich hoffe, Sie haben Zeit und sind mit dabei. Ich wünsche Ihnen viel Spaß mit dem Programm von Radio U1 Tirol.

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1: Aus dem Studio begrüßt Sie Anna-Maria Rödig. Es ist jetzt 9.30 Uhr. Schönen Vormittag. Auf der Zugspitze ist in der Nacht auf heute ein 19-jähriger Deutscher tödlich verunglückt. Der junge Mann ist beim Queren eines Schneefeldes rund 250 Meter über felsdurchsetztes Gelände abgestürzt. Der 19-Jährige ist mit einem gleichaltrigen Begleiter über den Klettersteig Stopselzieher unterwegs gewesen und wollte Sonnenuntergang und Sonnenaufgang am Gipfel erleben. In der Nacht mussten die beiden ein Schneefeld queren. Dabei ist es zum folgenschweren Sturz gekommen. Der Begleiter ist unverletzt geblieben und hat den Notruf abgesetzt. Beide sind von der Bergrettung und einem Polizeihubschrauber geborgen worden. Anlässlich seines 80-jährigen Bestehens hat der Blinden- und Sehbehindertenverband Tirol auf die nach wie vor großen Herausforderungen sehbeeinträchtigter Menschen im Alltag aufmerksam gemacht. Zwar bringe die fortschreitende Digitalisierung viele Chancen, vor allem auf dem Jobmarkt, dennoch werde bei digitalen Diensten Menschen mit einer Behinderung oft auch vergessen, so Verbandsobfrau Sabine Karrer.
2: Es nutzt uns halt alles zum Nichts, wenn die Sachen nicht barrierefrei aufbereitet sind, barrierefrei Homepage, barrierefreie Word-Dokumente. Nehmen wir die ID Austria. Das beste Beispiel sollten wir eigentlich alle verwenden, ist für einen Blinden nicht nutzbar. Geht nicht, weil sie nicht auslesbar ist, weil sie nicht Screenreader-tauglich ist und somit nicht bedienbar.
1: In Tirol sind schätzungsweise etwa 10.000 bis 15.000 Menschen blind oder sehbehindert und somit von mangelnder Barrierefreiheit online betroffen. Und damit noch zum Sport. Für Tirols Radstar Felix Gall geht es heute beim Giro d'Italia um alles. Auf der 14. Etappe wartet mit der Bergankunft in Pila der erste große Showdown im Kampf um den Gesamtsieg. Die Etappe von Aosta nach Pila ist zwar nur 133 Kilometer lang, hat es mit mehreren Bergwertungen und rund 1200 Höhenmetern aber in sich. Der Osttiroler Felix Gall liegt derzeit auf Gesamtrang 4. Auf das Podest fehlen ihm nur 27 Sekunden. Soweit die Nachrichten aus unserem Land.
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1: Mit Alexander Fekonja. Tausende junge Österreicherinnen und Österreicher feiern an diesem verlängerten Pfingstwochenende in Lignano. Seit Jahren hat die Tuto-Gas-Party mittlerweile Tradition, obwohl die Adria-Stadt mittlerweile versucht, die wilden Alkoholexzesse zu verhindern. Mit früheren Sperrstunden und Alkoholverbot am Strand. Die erste Partynacht ist im Großen und Ganzen gut verlaufen. Helene Feichtenhofer.
2: Es sind heuer ja auch wieder 4 Polizisten aus Österreich vor Ort und die erzählen, dass es zwar einige Rettungseinsätze gegeben hat, auch einige Fälle von Körperverletzungen, es aber insgesamt alles im Rahmen geblieben ist. Schließlich feiern ja Zehntausende gleichzeitig. Überhaupt scheinen heuer mehr Partyurlauber da zu sein, als Einsatzkräfte und Gastrobetriebe gerechnet haben. Die meisten aus Österreich. Die österreichischen Polizisten in Lignano sollen den österreichischen Partyurlaubern bei Problemen helfen.
1: Strafen verteilen oder jemanden festnehmen dürfen die österreichischen Beamten aber nicht. In Lind ob Velden hat gestern ein Pflegeheim evakuiert werden müssen. Es hat gebrannt. Rund 100 Bewohnerinnen und Bewohner wurden in Sicherheit gebracht. 20 Menschen wurden leicht verletzt, in Krankenhäuser gebracht. Eine Bewohnerin musste vom Rettungshubschrauber ins LKH Villach geflogen werden. In ihrem Zimmer dürfte das Feuer wohl ausgebrochen sein. Warum, ist aber noch unklar. 10 Jahre wurde verhandelt, jetzt haben die EU und Mexiko ein neues Handelsabkommen unterschrieben. Mexiko hebt damit nahezu alle Zölle auf EU-Einfuhren auf. Die EU unterstützt das Abkommen mit 5 Milliarden Euro an Investitionen in mexikanische Infrastrukturprojekte. Geschützt werden damit auch europäische Herkunftsangaben wie Parmaschinken oder Tiroler Speck. Immer wieder hat es Probleme gegeben. Das Starship von Elon Musks Raumfahrtunternehmen SpaceX hat gestern seinen mittlerweile 12. Testflug, aber diesmal weitgehend erfolgreich absolviert, obwohl an beiden Raketenstufen Triebwerke ausgefallen sind. Die US-Raumfahrtbehörde NASA will das größte jemals gebaute Raketensystem künftig ja nutzen, um Astronauten zum Mond zu schicken.
3: Ja, die haben Probleme. Gibt genügend Probleme auf Mutter Erde. Wir blicken für Sie auf Tirol Straße mit dem Radio 1 Tirol Verkehrsservice und da brauchen Sie heute gute Nerven. A12 Interlautobahn, Fahrt Richtung Kufstein zwischen Völs und Kranebitten, Innsbruck, Wilten, ca. 20 Minuten Zeitverlust. Wenn Sie Richtung Brenner unterwegs sind, Richtung Italien, A13 Brennerautobahn, Fahrt Richtung Italien zwischen Innsbruck Süd und Brenner Nord, circa 1,5 Stunden Zeitverlust. Ein Blick auf die Fernpassstraße, Fahrt Richtung Reute zwischen den Grenztunnel Füssen und Reute Süd, da müssen Sie eine halbe Stunde in Kauf nehmen. Und wenn Sie über das große deutsche Eck fahren, und zwar auf der 8, Fahrt Richtung Salzburg vor den Grenzübergang Bad Reichenhall, bis zu 1 Stunde Zeitverlust. Grund dafür ist nicht nur, dass viel Verkehr ist, sondern auch die Polizeikontrollen. Ja, nichts sagen wir dazu. Weiterhin gute Fahrt.
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3: Also heute brauchen Sie eigentlich nur die Sonnenbrille und die Sonnengräben bei Nachmittagstemperaturen zwischen 24 und 30 Grad. Aktuelle Temperaturen für Sie in Reute aktuell 18 Grad, Ims 19, Seefeld 17, auch in Meierhofen 17 und in Kufstein aktuell derzeit 18 Grad.
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3: Ihnen allen einen wunderschönen und gemütlichen sonnigen Samstagvormittag. Schön, dass Sie mit dabei sind hier bei der guten Launestunde. Ich hoffe, Ihnen geht es gut und Sie haben es gemütlich, wo immer Sie uns auch gerade zuhören. Na, vielleicht liegen schon im Schwimmbad oder an einem See, wie auch immer, oder zu Hause gemütlich gemacht am Balkon, Terrasse, im Garten und hören U1 und genießen dieses traumhafte Wetter am heutigen Samstag, das traumhafte Wetter zu Pfingsten. Wir von 1 begleiten Sie bis 12 Uhr mit der guten Launestunde. In dieser Stunde, da machen wir einen Ausblick, was es im Kino Neues zu vermelden gibt. Außerdem dürfen wir auch jemanden anrufen in der nächsten Stunde und zum Geburtstag gratulieren. Das und vieles mehr haben wir vorbereitet. Schön, dass Sie alle mit dabei sind, in nah und in fern.

Wenn Sie heute Namenstag haben, Bartholomäus, Renate, Dekla, Desiree heißen, wünschen wir alles Gute. Und deine Bauernregel sagt uns den heutigen Tag, wie der Urbanstag das Wetter war, so bleibt's bis Mitte Juli für wahr. Na, wir hoffen natürlich das Beste. Auch wenn Sie heute Geburtstag haben, wünschen wir alles Gute. Und Sie sind bester Gesellschaft, die deutsche SC-Gewinnerin Lena Meyer-Landroth. Ja, die feiert ihren 35. Geburtstag. 2010 hat sie den Eurovision Song Contest gewonnen. Die britische Schauspielerin Joan Collins, Ihnen bekannt als Denver Clan, wurde am 23. Mai 1933 geboren und auch an einem 23. Mai 1928 wurde er geboren. Henry Valentino, Hans Blum heißt er, bürgerlich. Er hat einige Hits geschrieben, unter anderem wie zum Beispiel für Haut Carpendale, Schöne Mädchen von Sat 1, Beiß nicht gleich in den Apfel von Wenke Mühre und auch selber hat er einen großen Hit gehabt, Im Wagen vor mir. Wie gesagt, wenn Sie heute Geburtstag haben sollten, alles Liebe und alles Gute. Jetzt gibt's Musik aus dem Kärntnerland mit der Charlene, mit ihren Hits Intensiv.

0: Wie heißt das so schön? Alles dreht sich um die Liebe. Und zu wissen, Liebe ist die Komposition, bei der Pausen genauso wichtig sind wie die Musik. Apropos Musik, wir dürfen einen Musikwunsch erfüllen.
1: Hallo Radio U1-Team. Ich hätte einen Musikwunsch. Und zwar am kommenden Samstag, den 23.05. Und zwar, ja, es ist leider ein trauriger Anlass. Mein Lebensgefährte ist hier in der Wildschönau, Niederau, wo wir vor 3 Jahren zusammen ausgewandert sind. Der ist am 7. Mai verstorben. Und am 23. Mai wäre sein 60. Geburtstag. Und die Trauerfeier findet im Wald der Ewigkeit zwischen Kundel und Wörgl statt. Und die ist um 10 Uhr. Es können nicht alle an der Trauerfeier teilnehmen. Und deswegen hätte ich jetzt einen Musikwunsch nach den 10 Uhr Nachrichten, wenn es geht. Und zwar vom Andreas Gabalier, A-Moll Sigmunds wieder. Ja, das wäre ganz toll, wenn das klappen würde. Und ich danke euch. Ihr seid ein tolles Team. Danke, Servus.

0: Vielleicht haben einige von ihnen ein bisschen mitgesungen mit Rocco Granata und Marina aus dem Jahre 1959. Übrigens, der Rocco Granata wird im August 88 Jahre. Innerhalb kurzer Zeit haben sich gestern zwei Unfälle mit zwei E-Scootern-Lenkern in Brutz und in Reute ereignet. Mehr darüber fahren Sie in den Tirol-Nachrichten mit Anna-Marie Rödikum, 10:30.
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0: Musik von Mario K. an diesem Samstagvormittag. Nicht nur die beste Musik, auch die beste Information mit Anna-Maria Rödig. Einen schönen Vormittag.
1: Schönen Vormittag.
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1: Innerhalb kurzer Zeit haben sich gestern Abend zwei Unfälle mit E-Scooter-Lenkern in Brutz und Reutte ereignet. In Brutz ist ein 14-jähriger Einheimischer gestürzt, nachdem die Bremsen seines geliehenen E-Scooters nur eingeschränkt funktioniert haben. Der Jugendliche ist gegen eine Betonwand geprallt und mit schweren Verletzungen ins Krankenhaus geflogen worden. Wenig später ist es in Reutte zu einem weiteren Unfall gekommen. Ein 34-jähriger Einheimischer hat aufgrund hoher Geschwindigkeit die Kontrolle verloren, ist gestürzt und hat sich schwer verletzt. Ein Drogenschnelltest ist positiv verlaufen. Außerdem war der Mann übermüdet. Der Nationalrat hat am Mittwoch die Umsetzung des EU-Asyl- und Migrationspakts beschlossen. Ziel ist es, Asylverfahren strenger zu kontrollieren, die Geschwindigkeit von Asylverfahren zu steigern, Migrationsströme besser zu steuern, um somit die nationalen Asyl- und Migrationssysteme nachhaltig zu entlasten. Das bisherige Zulassungsverfahren soll entfallen und durch ein Screening sowie einheitliche Verfahrensabläufe ersetzt werden. Im Zuge seines Tirolbesuchs gestern in Innsbruck hat EU-Kommissar Magnus Brunner von der bisher größten Migrationswende in Europa gesprochen.
3: Mit diesem Pakt, auf den sich die Länder geeinigt haben, werden die Außengrenzen besser geschützt. Es werden die Asylverfahren an den EU-Außengrenzen durchgeführt. Es werden Menschen auch, die kein Recht haben, in Europa zu sein, schneller und effizienter wieder zurückgeführt. Und es ist auch die Zusammenarbeit mit Drittstaaten, weil natürlich die Menschen, die illegal in Europa sind, auch wieder zurück müssen irgendwohin.
1: Der EU- und Migrationspakt tritt am 12. Juni in Kraft. Erste Erfolge sieht Magnus Brunner im neuen digitalen Ein- und Ausreisesystem der EU, mit dem Menschen digital erfasst und die Daten in Echtzeit in ganz Europa verteilt werden. Und die Initiative Catcalls of Innsbruck macht heute in Innsbruck erneut mit Kreideaktionen auf Alltagssexismus und sexualisierte Belästigung aufmerksam. Ab 12 Uhr werden am Agnes-Heller-Platz hinter der Hauptuniversität Aussagen und Erfahrungen Betroffener sichtbar gemacht. Die Aktivistinnen wollen damit Bewusstsein schaffen und Betroffene stärken. Mitmachen kann heute jeder, ausdrücklich eingeladen sind auch Männer. Und damit schauen wir auf die Tiroler Straßen-Charlie.
0: Genau, Anna-Maria, das machen wir und da brauchen Sie heute gute Nerven, wenn Sie mit dem Auto unterwegs sind, gute Nerven, wenn Sie auf der A12 und auf der A13 unterwegs sind. A12, Interlautobahn, Fahrt Richtung Kufstein zwischen Völs, Granepitten und Innsbruck, Wilden derzeit Stau und 20 Minuten Zeitverlust. A13, Brennerautobahn, Fahrt Richtung Italien zwischen Innsbruck Süd und Brenner Nord, aktuell Stau und bis zu 1,5 Stunden Zeitverlust. Ein Blick auf die Fernbahnstraße, Fahrt Richtung Reutte zwischen den Grenztunnel Füssen und Reutte Süd. Da müssen Sie 40 Minuten in Kauf nehmen. Und einen Blick auf das große deutsche Eck, wenn Sie da unterwegs sind, demnächst Fahrt Richtung Salzburg vor dem Grenzübergang Bad Reichenhall. Bis zu 1 Stunde Wartezeit. Grund dafür ist nicht nur der Verkehr, sondern auch die Polizeikontrollen. Wo immer es geht, gute Fahrt. Jetzt kommen wir was zu einem Erfreulichen, jetzt kommen wir zum Wetter. Sonne in unserem ganzen Land, 15 Stunden heute an diesem Samstag und die Nachmittagstemperaturen, die bewegen sich zwischen 24 und 30 Grad. Wie sieht es aktuell mit den Temperaturen aus? Wärme, Pol ist derzeit Landeck mit 21 Grad, Neustift im Stubaital und in Kitzbühel aktuell 19 und in Achenkirch 16 Grad.
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0: 10:35, 5 Minuten nach 10:30. Ihnen allen einen wunderschönen und gemütlichen Samstagvormittag. Schön, dass Sie Ihre Zeit mit uns verbringen. Wir tun es gerne, dass wir unsere Zeit mit Ihnen verbringen. Mit der besten Musik von Beatrice Egli. Herz an!

Der neue Hit von Simone und Charlie Brunner aus einem Guss. Ja, man sagt ja, früher war alles viel leichter. Ja, da kann ich nur zustimmen, früher war alles leichter. Ich zum Beispiel.

0: Wir gehen nun in die Kinowelt. Was gibt es denn Neues, David?
1: Ja, die Fast and Furious-Reihe gehört zu den erfolgreichsten und auch gleichzeitig teuersten Filmreihen der Geschichte. Unglaubliche 10 Teile gibt's ja schon, jetzt soll aber der tatsächlich letzte kommen, also das große Finale. Zudem gibt's nach 7 Jahren zum ersten Mal wieder einen Star-Wars-Film in den Kinos. Mehr dazu gleich in Erste Reihe Fußfrei.
0: Genau, und das hören wir nach Helene Fischer und ihren Mega-Hit Du fängst mich auf und lässt mich fliegen. Charlie Giermer wünscht Ihnen allen einen schönen und gemütlichen Samstagvormittag. Genießen Sie dieses wunderschöne Wetter und diese wunderschöne Zeit.

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3: Also gut, Dom. Was kommt als nächstes?
4: Ja, seit 25 Jahren liefert das Fast and Furious Universum pure Action und atemberaubende Autostunts. Unglaubliche 10 Teile gibt's schon in der Reihe, allesamt riesige Kassenerfolge.
5: Wieso nur von Viertelmeile zu Viertelmeile leben, wenn man sein ganzes Leben so verbringen kann?
4: Teil 11 soll jetzt aber den Schlussstrich markieren und die Reihe zum wohlverdienten Ende bringen. Fast Forever soll der neue Teil heißen und mit Stars wie Vin Diesel, Jason Momoa und Dwayne Johnson aufwarten. Bis zum Start dauert's leider noch lange, erst am 16. März 2028 kommt Fast Forever in die Kinos.
6: Unser Plan besteht also darin, wir treten die Türen ein und ballern einfach los?
7: Super Plan für 1985.
8: Was soll denn das jetzt wieder heißen?
9: Willkommen im 21. Jahrhundert.
4: Über 15 Jahre ist es schon her, dass der selbstironische Actionfilm Expendables in die Kinos gekommen ist. Mit dabei Stars wie Sylvester Stallone, Jason Statham, Arnold Schwarzenegger und Chuck Norris.
10: Ich werde die 4 links übernehmen.
11: Du nimmst die beiden rechts, den Rest mache ich.
10: Du solltest die 2 rechts nehmen, du bist nicht mehr der Schnellste.
11: Nur Licht ist schneller als ich.
4: Danach sind noch 3 weitere Expendables-Teile in die Kinos gekommen. Jetzt soll auch noch ein weibliches Spin-off gefilmt werden. Ein Startdatum gibt's noch nicht, es wird aber auf jeden Fall noch bis 2028 dauern.
12: Wir alle kennen die Geschichten über den mandalorianischen Kopfgeldjäger und dieses Kind.
4: Und nach 7 Jahren Pause startet mit The Mandalorian and Grogu endlich wieder ein Star-Wars-Film in den heimischen Kinos. Die Handlung spielt direkt nach den 3 Staffeln der Serie und zielt sich damit rund 30 Jahre nach die Rückkehr der Jedi-Ritter an.
13: Ich jage nur imperiale Kriegsverbrecher. Wir werden jeden Schurken in diesem Kartenspiel ausschalten.
4: The Mandalorian and Grogu ist jetzt so etwas wie ein Neustartversuch von Disney, nachdem die letzten Kinofilme zwar viel Geld eingespielt, bei den Fans aber eher gemischte Gefühle hinterlassen haben.
12: Hier geht es nicht um Rache. Es geht darum, einen weiteren Krieg zu verhindern.
4: Viel Spaß im Kino. David Bleiberger-Kreinz, Unterhaltungsredaktion.
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0: Musik von Z3 hier auf U1. Der kommende Montag könnte als Festtag des Tiroler Fußballs in die Geschichte eingehen, denn das Innsbrucker Diebele-Stadion ist Austragungsort gleich aller drei Finalspiele des Kehrstoffer Tirol Cups. Und das nur an einem Tag. Wir berichten in der nächsten Stunde darüber. Außerdem dürfen wir mit Ihnen gemeinsam gratulieren. In Going. Ich würde mich freuen, wenn Sie Zeit haben und mit dabei wären.
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1: Mit Alexander Fekonja. Eine Lotterie mit Steuergeldern, das hat das Finanzministerium eigentlich geplant, um Österreicherinnen und Österreicher dazu zu motivieren, digitale Rechnungen zu nutzen. Helene Feichtenhofer, doch daraus wird nichts.
2: Nein, das Finanzministerium sagt seine geplante Beleglotterie ab. Die Idee dahinter wäre gewesen, dass Konsumenten Belege über eine App einreichen und damit automatisch an monatlichen Verlosungen teilnehmen. Bis zu 250.000 Euro hat man als Gewinn in Aussicht gestellt. Damit wollte man auch Steuerbetrug an der Kasse bekämpfen und die sogenannte Belegkultur stärken. Nun hat das Finanzministerium das Projekt aber gestrichen und will stattdessen auf andere Mittel setzen.
1: Statt Lotterie gewinnen soll es nun etwa mehr Kontrollbeamte und Informationskampagnen gegen Steuerbetrug an der Kasse geben. Beim Überqueren eines Schneefelds auf der Zugspitze ist ein 19-jähriger Deutscher letzte Nacht ums Leben gekommen. Er ist ausgerutscht und über felsiges Gelände abgestürzt. Der Begleiter des jungen Mannes ist unverletzt geblieben. Beide Männer waren nur mit Stirnlampen, Wanderschuhen und Grödeln, eine Art Schneeketten für die Schuhe, ausgerüstet. Tausende junge Österreicherinnen und Österreicher feiern an diesem verlängerten Pfingstwochenende in Lignano. Seit Jahren hat diese Tutto-Gas-Party mittlerweile Tradition, obwohl die Adria-Stadt mittlerweile versucht, die wilden Alkoholexzesse zu verhindern. Mit früheren Sperrstunden und Alkoholverbot am Strand. Die erste Partynacht ist aber im Großen und Ganzen gut verlaufen, sagen uns die vier österreichischen Polizisten vor Ort. Und einen Erfolg zu feiern gibt es für Österreich bei den Filmfestspielen in Cannes. Regisseurin Sandra Wollner hat mit ihrem Trauerdrama Everytime den Hauptpreis der zweitwichtigsten Sparte gewonnen. Cannes ist eines der wichtigsten Filmfestivals der Welt.
3: Wir schauen für Sie auf Tirol Straße mit dem Radio 1 Tirol Verkehrsservice. A13, Brennautobahn, Fahrt Richtung Italien zwischen Innsbruck Süd und Brenner Nord. 1,5 Stunden gibt es da Zeitverlust. Fernpassstraße, Fahrt Richtung Reute zwischen den Grenztunnel Füssen und Reute Süd bis zu 50 Minuten Zeitverlust. Und wenn Sie über das große deutsche Eck fahren, Fahrt Richtung Salzburg vor dem Grenzübergang Bad Reichenhall bis zu 1,5 Stunden Wartezeit. Grund dafür ist nicht nur der viele Verkehr, sondern auch die Polizeikontrollen.
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3: Ein traumhafter Sommertag, muss man eigentlich sagen, an diesem Pfingstsamstag. Heute sommerliche Temperaturen, viel Sonnenschein, Nachmittag zwischen 24 bis 30 Grad. Und in dieser Tonart geht es auch morgen und übermorgen weiter. Aktuelle Temperaturen für Sie in Biberwier derzeit 21 Grad, in Götzens 22, Diersee 22 und in Zell am Ziller hat es aktuell derzeit 23 Grad. 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
3: Ihnen allen einen wunderschönen und gemütlichen Samstagvormittag, wenn Sie jetzt erst dazugekommen sind hier bei uns auf U1. Seien auch Sie recht herzlich willkommen. Wir dürfen in Kürze mit Ihnen gemeinsam anrufen in Goigen, da feiert ein Herr Geburtstag. Außerdem blicken wir auf den Kehrstoffer Tirol Cup am Montag, was da stattfindet. Das und vieles mehr haben wir vorbereitet. Schön, dass Sie alle mit dabei sind, in nah und in fern. Viel Spaß und gute Unterhaltung.

0: und wie ich es versprochen habe, liebe Hörer, bin ich nun in Going gelandet beim Helmut Angerer. Der hat heute Geburtstag. Lieber Helmut, einen schönen Samstagvormittag und alles Gute zum Geburtstag.
1: Dankeschön.
0: Ja, wie war denn bisher dein Tag? Wie hat denn der Tag begonnen? Schon mit Standl haben wir schon was gesungen in der Früh, die Familie.
1: Ja, die Kinder, ein bisschen gemütlich.
0: Ja. Und wie sieht's?
1: Kann man noch grillen.
0: Ja, super. Das Wetter ist ja ausgezeichnet zum Grillen, ideal zu Hause.
1: Das passt.
0: Ja, ja, fein. Was ich weiß, Helmut, von dir, du bist ja bei den Dieselbrüdern in Going.
1: Ja.
0: Ja, und für alle, die es vielleicht nicht wissen, es ist Oldtimer-Traktoren, sind die Dieselbrüder in Going. Und wie lange bist du schon bei diesem Verein?
1: Boah, ich glaube schon 8 Jahre oder so oder 9.
0: Ja, ja, und macht da sehr viel Spaß.
1: Ja, das gefällt mir gut. Ja.
0: Und da kommen die Kollegen heute wahrscheinlich auch zum Gratulieren.
1: Schauen wir mal, wer noch auftaucht, ja.
0: eingelagert ist genügt zum Anstoßen, oder?
1: Ja, das ja so.
0: Das passt. Helmut, das darf ich uns vorlesen. Da steht, alles Gute zu deinem Geburtstag. Wünschen dir deine Frau Lisa, deine Kinder Hanna und Loi. Das ist die Abkürzung für den Alois, gell? Und allen Verwandten.
1: Super, danke.
0: Ja. Ganz nett. Was ist heute noch geplant? Wie gesagt, Grillen ist noch angesagt und
1: grillen.
0: Bisschen.
1: Ein paar Bier trinken.
0: Ja, so soll es sein. Ne? Helmut,
1: Tag.
0: Gut umbringen. Helmut, einen Gutschein haben wir auch noch für dich vom Alpengasthof Hirschberg in St. Johann in Tirol. Und der Gutschein wird dann von unserem Hörerservice zugesendet. Und von Going nach St. Johann hast du nicht allzu weit.
1: Nein, das ist Katzensprung.
0: Ja, eben.
1: Geht gut.
0: Ja. Lieber Helmut, auch von mir und vom gesamten Radio 1 dem natürlich alles Gute zu deinem Geburtstag. Feier recht schön. Und die Gratulanten haben für dich musikalisch ausgewählt, die Schürzenjäger mit ihrem legendären Hit Der Horn ist der Horn. Und da spielen wir nun für dich.
1: Ah, das passt. Super.
0: Dann wünschen wir noch einen ganz schönen Tag, Helmut. Servus.
1: Ja, danke ebenfalls. Für dich.

Das Geburtstagsständchen von den Schürzenegern für den Helmut Angerer in Going ist er. Zu Hause, der feiert heute Geburtstag. Grillen ist angesagt. Vom Wetter her passt sehr ausgezeichnet. Da wünsche ich mir noch einen ganz schönen Tag und lass dich feiern, Helmut. Wenn Sie heute Geburtstag haben, alles Liebe und alles Gute. Und wenn wir mal für Sie jemanden überraschen sollen, hier bei U1 an einem Samstagvormittag oder einen Sonntagnachmittag bei Charlies Wunschkonzert oder unter der Woche bei der Wunsch-Hotline, einfach sich melden bei unserem Hörerservice zu unseren Bürozeiten unter 052 42 61 030. Jetzt gibt's wieder Musik vom Feinsten. Musik aus den 70er Jahren mit Nick McKenzie und Juanita.

Nick McKenzie und Juanita sind im Jahre 1973 damals die Nummer 1 gewesen. Jetzt ein Lied, was brandneues von Francine Jodi aus der Schweiz, für all jene, die vielleicht den Mut verloren haben, den Mutmacher-Song. Viele wären gern so wie du. Man

0: Toller Song von Francinho, die ihre neue Single. Auf der Zugspitze, liebe Hörer, ist in der Nacht auf heute ein 19-jähriger Deutscher tödlich verunglückt. Mehr darüber erfahren Sie in den Tirol-Nachrichten um 11:30 mit Anna-Maria Rödig.
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0: Musik von den Südstern hier bei uns auf U1. Von der Nachrichtenredaktion zu mir hereingestürmt ist die Annemarie Rödecke. Einen schönen Vormittag, Annemarie.
1: Schönen Vormittag.
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1: Auf der Zugspitze ist in der Nacht auf heute ein 19-jähriger Deutscher tödlich verunglückt. Der junge Mann ist beim Queren eines Schneefeldes rund 250 Meter über felsdurchsetztes Gelände abgestürzt. Der 19-Jährige ist mit einem gleichaltrigen Begleiter über den Klettersteig Stopselzieher unterwegs gewesen und wollte Sonnenuntergang und Sonnenaufgang am Gipfel erleben. In der Nacht mussten die beiden ein Schneefeld überqueren. Dabei ist es zum folgenschweren Sturz gekommen. Der Begleiter ist unverletzt geblieben und hat den Notruf abgesetzt. Beide sind von der Bergrettung und einem Polizeihubschrauber geborgen worden. Die Stadtwerke Imst modernisieren ihr Umspannwerk in der Fabrikstraße und investieren dafür rund 2,1 Millionen Euro. Florian Pirnbacher mit den Details dazu.
3: Es ist die größte Einzelinvestition ins Stromnetz des Unternehmens seit Jahrzehnten. Ziel ist es, die Stromversorgung in Imst langfristig sicherer und stabiler zu machen. Die bestehende Anlage stammt aus den späten 1970er Jahren und wird jetzt technisch komplett erneuert. Herzstück ist eine moderne Schaltanlage, die für höhere Betriebssicherheit und eine bessere Steuerung des Stromnetzes sorgen soll. Während der Bauarbeiten bleibt die Stromversorgung durchgehend aufrecht. Parallel dazu errichtet auch der Netzbetreiber T-Netz eine neue Schaltstation und verlegt eine bestehende Stromleitung künftig unterirdisch. Die Fertigstellung des gesamten Projekts ist für Sommer nächsten Jahres geplant.
1: Und rund 140 Einsatzkräfte haben gestern auf der Großbaustelle der Lueckbrücke im Wipptal den Ernstfall geprobt. Beteiligt waren Feuerwehr, Rotes Kreuz, Bergrettung, Polizei sowie die Baufirmen Porr und Strabag. Geübt worden sind unter anderem Personenrettungen aus großer Höhe, schwere Verkehrsunfälle und Einsätze im schwierigen Baustellengelände. Besonderes Augenmerk ist auf der Zusammenarbeit der verschiedenen Organisationen gelegen sowie auf der sicheren Koordination der Zufahrtswege. Die Einsatzleitung hat nach der Großübung eine positive Bilanz gezogen. Vor allem die Zusammenarbeit zwischen den Blaulichtorganisationen und den Baufirmen habe hervorragend funktioniert. Soweit die Nachrichten und damit schauen wir wieder zum Reiseverkehr, Charlie.
0: Genau, kann man sagen, also Sie müssen heute gute Nerven haben, wenn Sie Fahrt Richtung Süden unterwegs sind, Richtung Italien. A13 Brennerautobahn, Fahrt Richtung Italien zwischen Innsbruck Süd und der Brenner Nord, aktuell Stau und bis zu 1,5 Stunden Zeitverlust. 1,5 Stunden müssen Sie auch warten, wenn Sie übers große deutsche Eck fahren, und zwar Fahrtrichtung Salzburg vor den Grenzübergang Bad Reichenhall. Und einen Zeitverlust von 15 Minuten haben Sie derzeit auf der Fernbahnstraße Fahrtrichtung Reute zwischen den Grenztunnel Füssen und Reute Süd. Wo immer es geht, gute Fahrt.
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0: 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Jetzt gibt es Musik aus den 80er Jahren mit der Gruppe Starship, und in dieser Stunde, da schauen wir noch auf den Montag. Da gibt es nämlich den Kerstorfer Tirol Cup, was sich da so abspielt in Innsbruck im Tivoli. Was ganz Besonderes, sollten Sie unbedingt dranbleiben. Charlie Giermeier wünscht Ihnen allen einen schönen und gemütlichen Samstagvormittag. Schön, dass Sie bei uns sind.

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1: Ja, grüß euch, liebe Hörer von Radio U1 Tirol. Da ist der Flo von die Grobertaler. 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

0: Der kommende Montag, liebe Hörer, könnte als Festtag des Tiroler Fußballs in die Geschichte eingehen, denn das Innsbrucker Tibelstadion ist Austragungsort gleich aller drei Finalspiele des Kehrstoffer Tirol Cups und das an nur einem Tag.
1: Ja, es treffen nämlich die Finalistinnen und Finalisten bei den Männern, den Frauen und den Nachwuchsmannschaften aufeinander. Los geht's um 11 Uhr im Tivoli mit dem Finalduell der U18-Spieler und da trifft die Mannschaft aus Epps auf den Nachwuchs der WSG Tirol. Für den Eppser Tormann Mattia Kapfinger und seine Teamkollegen eine einmalige Chance.
2: Ja, ist auf jeden Fall eine Riesenehre. In der U18 ist auch ungefähr so das letzte Turnier, was wir zusammen spielen in der Jugend. Dann geht es in den Erwachsenenbereich und deswegen werden wir alles geben, dass wir den Cup nach Epps holen.
0: Ja, genauso spannend dürfte das Finalspiel beim Cup der Frauen werden, Anna-Maria.
1: Da trifft das 1B-Team des FC Wacker Innsbruck auf die Spielerinnen vom SV Telfs. Für die jungen Damen wird das Spiel vor Tausenden von Zuschauern sicherlich ein Highlight ihrer bisherigen Karriere werden, sagt auch Nina Fidussi-Hoffmann vom FC Wacker.
3: Die Vorfreude ist riesig für so ein Spiel. Es ist was ganz Besonderes. Gerade für unsere junge Mannschaft ist das, glaube ich, nicht was Alltägliches. Es ist nicht jede Saison ein Cup-Finale. Also, wie gesagt, die Vorfreude ist riesig. Und deshalb wird es wirklich darum gehen, dass jede einzelne von uns da 120% am Platz lässt und auch über die Grenzen hinausgeht.
1: Anpfiff bei den Damen ist dann am Montag um 14 Uhr.
0: Ja, und dann wartet um 17 Uhr noch das große Finalspiel bei den Männern auf die Zuschauer im Tivoli. Was ist denn da zu erwarten, Anna-Maria?
1: Ja, zuallererst einmal ist einmal eine mega Stimmung zu erwarten. Die Veranstalter, die rechnen nämlich über den Tag verteilt und dann auch beim Finale der Männer mit bis zu 7000 Zuschauern. Ein absoluter Rekord, ja, beim Cup-Finale in Tirol. Und das dürfte auch am Finalduell liegen. Da spielt nämlich der FC Wacker Innsbruck gegen die WSG Juniors. Und könnten sich nach dem Aufstieg und dem Meistertitel auch noch mit dem Cup-Sieg belohnen. Die Juniors, die wollen es den Schwarz-Grünen aber nicht ganz so einfach machen, so Trainer Manuel Ludwiger sagt.
4: Von dem her wissen wir, dass wir natürlich klar die Außenseiterrolle haben und trotzdem wollen wir uns einfach gegen eine Mannschaft beweisen, die sehr viel Bundesliga- oder Zweite Liga-Erfahrung hat, die viele Legionäre dann auch hat. Und es ist in der Entwicklung Richtung Profifußball für unsere Jungs einfach ein Riesen-Highlight, dass man so ein Spiel dann einmal mitnehmen kann, dass man so ein Cup-Final-Feeling auch spüren darf. Und ja, um nicht weniger geht's und wir freuen uns einfach wahnsinnig auf Montag.
0: Also einem wahren Fußballfest am Pfingstmontag im Tivoli steht nichts mehr im Wege und schwitzen werden sie auf alle Fälle, weil Montag sind 32 Grad vorhergesagt.
1: Ja, das sind sommerliche Temperaturen jetzt
0: wenn wir,
1: schon.
0: Wenn wir woanders sein wahrscheinlich, gell? Und lassen wir uns gut gehen.
1: Vielleicht beim Schwimmen.
0: So ist es. Dankeschön, Anna-Maria.
1: Sehr gerne.

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auf Ihnen geht es aber gut und Sie haben keinen Kopf. Wenn aber man eins hört, dann muss einem ja gut gehen, oder? Radio 1 ist ja nicht nur das Genesungsradio, sondern auch das Radio mit Herz. Und das war's für heute. Das war der Gute-Laune-Vormittag. Dankeschön an all jene in nah und fern, die heute wieder mit dabei gewesen sind. 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Wir von U1 sind zu Gast zwischen 14 und 17 Uhr bei den Bagger Games in der Zillertal Arena. Und der Fabian, ja, da traut sich heute was. Von 60 Meter Höhe wird er moderieren. Also wird er mir nicht entgehen lassen. Und wenn Sie keine Zeit haben, einfach zuhören. Und zuhören auch morgen am Nachmittag zwischen 14 und 17 Uhr gibt es wieder meine Sendung Charlies Wunschkonzert. Für Ihre Musikwünsche einfach anrufen bis 17 Uhr. Also, ich zähle auf Sie. Und Sie wissen auch, liebe Hörer, wie heißt es so schön? Das Leben, ja? Das Leben wurde nicht gemacht, um es zu verstehen, sondern es zu leben. In diesem Sinne, alles Liebe, alles Gute, bleiben Sie oder werden Sie gesund. Das wünsche ich mir von ganzem Herzen, Ihr, euer Charlie Giermeier und weiterhin viel Spaß mit dem Programm von U1. Ich wünsche Ihnen noch schöne Pfingsten, vom Wetter her schaut es ja traumhaft aus, genießen Sie es. Und ich freue mich auf morgen um 14 Uhr, wenn wir uns wieder hören.

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1: Mit Alexander Fekonja. Die Sommerschule in Österreich ist heuer erstmals für bestimmte Schülerinnen und Schüler verpflichtend, Helene Feichtenhofer, und das zeigt sich auch bei den Anmeldezahlen.
2: Rund 48.200 Kinder und Jugendliche haben sich für die Sommerschule angemeldet. Das sind 7.100 mehr als im Vorjahr. Davon sind laut Bildungsministerium knapp 34.000 freiwillig dabei. 14.300 müssen verpflichtend teilnehmen. Nämlich jene Kinder, die wegen mangelnder Deutschkenntnisse eine Deutschförderklasse besuchen. Von den verpflichteten Kindern fehlen allerdings noch rund 1.800 Anmeldungen. Diese sollten bis Ende der Anmeldefrist noch dazukommen. Auch auf der Lehrerseite gibt es deutlich mehr Interesse.
1: Statt 5.600 wie im Vorjahr haben sich heuer bereits 6.800 Lehrerinnen und Lehrer gemeldet. Eine Verpflichtung für Lehrkräfte, die Bildungsminister Christoph Wiederkehr zuletzt ins Spiel gebracht hat, dürfte damit vom Tisch sein. Die USA bereiten offenbar neue Angriffe auf den Iran vor, berichten US-Medien wie das Nachrichtenportal Axios. Die Angriffe soll es geben, falls es in den Verhandlungen mit dem Iran keinen Durchbruch gibt. Noch sei aber nichts entschieden. Unterdessen hat US-Präsident Trump für die Hochzeit seines ältesten Sohnes abgesagt. Er könne wegen Umständen nicht dabei sein. Eine Lotterie mit Steuergeldern, das hat das Finanzministerium geplant, um Österreicherinnen und Österreicher dazu zu motivieren, digitale Rechnungen zu nutzen. Das Ministerium bläst jetzt aber wieder alles ab. Konsumenten hätten Belege über eine App einreichen und damit automatisch an monatlichen Verlosungen mit Gewinnen von bis zu 250.000 Euro teilnehmen sollen. Stattdessen soll nun mehr kontrolliert werden. Und seit den frühen Morgenstunden rollt heute die Ausflugswelle von Bayern über Österreich in den Süden. Besonders lange staut es sich durch den Pfingstreiseverkehr auf der Brennerachse in Tirol und vor dem Grenzübergang Walserberg in Salzburg, berichtet der ÖAMTC. Geduld braucht es aber auch in Kärnten, vor dem Karawankentunnel und in der Steiermark beim Grenzübergang Spielfeld.
3: Ja, passend für Sie nun der Radio U1 Tirol Verkehrsservice. Wie schon angesprochen von meinen Kollegen in Wien, A13 Brenner Autobahn. Fahrtrichtung Italien zwischen Innsbruck Süd und Brenner Nord. Nicht mehr 90 Minuten, sondern nur mehr 60 Minuten unter Anführungszeichen Zeitverlust. Fernpassstraße, Fahrtrichtung Reutte zwischen den Grenztunnel Füssen und Reutte Süd. Da gibt es Stau und 50 Minuten Zeitverlust. Und Fahrtrichtung Salzburg von den Grenzübergang Bad Reichenhall. Da wird kontrolliert von der Polizei, viel Verkehr ist auch und da ist 1,5 Stunden Zeitverlust. Wo immer es geht, gute und sichere Fahrt, kommen Sie gut an Ihr Ziel und wenn es möglich ist, U1 einschalten. Das beruhigt vielleicht ein bisschen mit der besten Musik und Information. Ein Blick auf die Wetterkarte und wir wissen es alle, es ist sehr, sehr erfreulich. Heute Nachmittag meist strahlender Sonnenschein in unserem Land bei Temperaturen zwischen 24 bis 30 Grad. Morgen am Pfingstsonntag erneut sonnig, ab Mittag nur gibt es ein paar Quellwolken, die sind aber harmlos, 24 bis 31 Grad. Und am Pfingstmontag weiterhin viel Sonnenschein in unserem Land und die Temperaturen, die steigen noch auf 32 Grad. Also dieses Wochenende wirklich in vollen Zügen genießen. Wie sieht es aktuell derzeit mit den Temperaturen aus? In Reutte aktuell 22 Grad, Innsbruck 24, Meierhofen 22, Maurach am Aachensee 21, St. Johann 22 und ein Blick nach Osttirol in Lienz derzeit wolkenlos bei 23 Grad.
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3: Und wir haben natürlich wieder für jeden etwas mitgebracht. Die Gruppe ABBA ist zum Beispiel mit dabei. Marion Christoph, Trude Herr mit den Evergreen, Ich will keine Schokolade, dann Vincent und Fernando, die ERV und viele, viele andere mehr. Außerdem haben wir auch die beste Information für Sie, die Tirol-Nachrichten um 12:30 mit Anna-Maria Rödig. Charlie Giermeier wünscht Ihnen viel Spaß mit dem Programm von Radio U1 Tirol. Einen schönen Samstag noch. Nochmals Ihnen allen schöne Pfingsten. Bis morgen um 14 Uhr.

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1: Aus dem Studio begrüßt sie Anna-Maria Rödig. Es ist jetzt 12.30 Uhr. Schöne Mittagszeit. Am Zillerberg hat gestern Nachmittag ein Wohnmobil Feuer gefangen und ist im Vollbrand geraten. Das deutsche Ehepaar sowie ihr Hund konnten das Fahrzeug rechtzeitig verlassen und sind unverletzt geblieben. Der 38-jährige Lenker hat eine Überhitzung des Motors festgestellt. Kurz darauf ist beim Rastplatz an der Linzer Kurve Rauch aus dem Motorraum ausgetreten. Eigene Löschversuche mit einem Feuerlöscher sind erfolglos geblieben. Zwei Gasflaschen im Wohnmobil sind außerdem von der Feuerwehr gesichert und gekühlt wurden. Während der Löscharbeiten musste die Seefelder Straße zeitweise gesperrt werden. In Tirol sind im vergangenen Jahr deutlich mehr Ehen geschieden worden. Gleichzeitig ist die Zahl der Hochzeiten fast gleich geblieben, wie neue Zahlen der Statistik Austria zeigen. Letztes Jahr sind in Tirol gut 4.000 Ehen geschlossen worden. Fast jede zweite Ehe hat allerdings weniger als 10 Jahre gehalten. Die Zahl der Scheidungen ist dagegen um fast 9% auf knapp 1.200 Fälle angestiegen. Die meisten Scheidungen sind einvernehmlich verlaufen. Auch eingetragene Partnerschaften haben zugenommen. Und am Montag geht der heurige Kerstorfer Tirol Cup ins Finale und das mit gleich 3 Endspielen an einem Tag im Tivoli in Innsbruck. Nach dem Finale der U18-Mannschaften von Epps und der WSG am Vormittag und dem Duell Wacker Innsbruck gegen Telfs bei den Frauen am Nachmittag folgt um 17 Uhr das große Cup-Finale bei den Herren und da heißt das Duell Wacker Innsbruck gegen WSG Juniors. Für Tirols Fußballverbandspräsident Josef Geis ein absoluter Höhepunkt des Tiroler Fußballjahres.
2: Weil der FC Wacker Innsbruck die Möglichkeit hat, im eigenen Stadion sich gebührend vom Tiroler Unterhaus zu verabschieden, weil sie ja mit ihrer ersten Kampfmannschaft wieder in die Bundesliga aufsteigen werden.
1: Und diese besondere Konstellation durfte auch für einen neuen Besucherrekord bei einem Cup-Finalspiel sorgen. Die Veranstalter rechnen mit bis zu 7.000 Zuschauern. Der bisherige Rekord ist bei knapp über 3.000 gelegen. Soweit die Nachrichten aus unserem Land.
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1: Mit Alexander Fekonja. Die Mieten in Österreichs Landeshauptstädten entwickeln sich heuer sehr unterschiedlich. Das zeigt die aktuelle Erhebung von ImmoScout24. Innsbruck bleibt mit über 24 Euro pro Quadratmeter die teuerste Landeshauptstadt, sagt Maria Hirzinger von ImmoScout. Es geht aber auch deutlich günstiger.
2: In St. Pölten kostet die durchschnittlich angebotene Mietwohnung pro Quadratmeter 13,35 Euro. Und damit ist es eigentlich um mehr als 10 Euro günstiger, wie zum Beispiel die durchschnittliche Wohnung in Innsbruck kostet.
1: Deutlich teurer geworden sind von Jänner bis April die Mieten in Graz und Klagenfurt. Nach dem Brand gestern in einem Pflegeheim in Lind ob Velden ist nach wie vor unklar, was das Feuer ausgelöst hat. Eine 61-jährige Frau wurde dabei schwer verletzt mit dem Rettungshubschrauber ins Krankenhaus geflogen. 20 weitere Menschen mussten ebenfalls behandelt werden. Insgesamt wurden 100 Bewohnerinnen und Bewohner in Sicherheit gebracht. Sie wurden auf andere Pflegeeinrichtungen aufgeteilt. Die Sommerschule in Österreich ist heuer erstmals für bestimmte Schülerinnen und Schüler verpflichtend und das macht sich auch bei den Anmeldezahlen bemerkbar. Rund 48.200 Kinder haben sich heuer angemeldet. Das sind rund 7.100 mehr als im Vorjahr. Auch auf der Lehrerseite gibt es deutlich mehr Interesse. Eine Verpflichtung für Lehrkräfte, die Bildungsminister Wiederkehr zuletzt ins Spiel gebracht hat, dürfte damit vom Tisch sein. Und einen Erfolg zu feiern gibt es für Österreich bei den Filmfestspielen in Cannes. Regisseurin Sandra Wollner hat mit ihrem Trauerdrama Everytime den Hauptpreis der zweitwichtigsten Sparte gewonnen. Cannes ist eines der wichtigsten Filmfestivals der Welt.
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1: Mit Alexander Fekonja. Sehr unterschiedlich entwickeln sich die Mieten heuer in Österreichs Landeshauptstädten, zeigen Zahlen von ImmoScout24. Am günstigsten wohnt man in St. Pölten und Eisenstadt. Beide liegen noch unter 15 Euro pro Quadratmeter. Ganz anders schaut es aber in Innsbruck und in Wien aus, sagt Maria Hirzinger von ImmoScout.
2: Der Westen traditionell und Wien sind einfach die teuersten Städte zum Wohnen. Innsbruck führt das Ranking schon seit Jahren an und ist einfach mit jetzt schon 24 Euro, obwohl es ein bisschen günstiger geworden ist, aber immer noch auf Platz 1 gefolgt von Wien mit circa 22 Euro.
1: Deutlich teurer geworden sind von Jänner bis April auch die Mieten in Graz und Klagenfurt. Bei einer Gasexplosion in einer Kohlemine im Norden Chinas sind mindestens 90 Menschen ums Leben gekommen. Das Unglück ist bereits gestern Abend in der Provinz Shanxi passiert. Zu dem Zeitpunkt sollen rund 247 Arbeiter in der Mine gewesen sein. Es wird noch immer nach Vermissten gesucht. Ein Streit zwischen einem ehemaligen Paar in Wien-Favoriten ist gestern eskaliert. Eine 39-Jährige hat ihren Ex-Freund mit einer Schere in den Oberschenkel gestochen. Der Mann hat darauf mit einem Staubsaugerrohr auf sie eingeschlagen. Beide wurden leicht verletzt und vorübergehend festgenommen. Auslöser war ein Streit darüber, dass die Frau nach der Trennung nicht aus der gemeinsamen Wohnung ausziehen wollte. Und Formel-1-Star Max Verstappen bleibt auch im nächsten Jahr in der Königsklasse. Das hat der viermalige Weltmeister in einem Interview jetzt bestätigt. Verstappen hatte sich zuletzt über die neuen technischen Regeln frustriert gezeigt, mit denen er in dieser Saison noch kein einziges Podium erreicht hat. Für nächstes Jahr sind aber wieder Änderungen an den Regeln geplant, die ihm entgegenkommen sollen.
3: 14 Uhr, wir sind jetzt bei Ihnen auf den Tiroler Straßen im U1 Verkehrsservice und da spürt man auch weiterhin den Pfingstreiseverkehr. Zum Beispiel auf der B179 der Fernpassstraße staut er in Fahrtrichtung Nassereit von Musau bis Reute und man muss bis zu 40 Minuten mehr Zeit einplanen. Länger dauert es auch auf der A12 Inntalautobahn bei der Einreise nach Tirol und zwar am Grenzübergang Kufstein-Kiefersfelden. Da verliert man auf bayerischer Seite 35 Minuten. Bessere Nachrichten gibt es jetzt aber von der A13 Brenner Autobahn. Da hat sich der Stau größtenteils aufgelöst. Es stockt noch ein bisschen ab Matrei in Fahrtrichtung Italien und man muss bis zu 10 Minuten mehr Zeit einplanen. Da wünschen wir eine gute und eine sichere Weiterfahrt. Schauen zum Wetter und Sonnenschein, wohin das Auge reicht, heute in ganz Tirol. Dazu auch sommerliche Höchstwerte von 24 bis 29 Grad. Aktuell sind 26 in Epps und auch in Innsbruck und 28 Grad werden uns in Brutz angezeigt. Auch morgen am Pfingstsonntag und übermorgen am Pfingstmontag bleibt uns das ruhige Hochdruckwetter erhalten. Die Sonne, die scheint von früh bis spät und die Werte, die steigen sogar auf bis zu 32 Grad.

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1: Ja, und da melden wir uns heute live aus dem Zillertal, aus Rohrberg in Zell am Ziller. Da fahren heute nämlich die ganz schweren Geräte auf. Es finden heute und auch morgen nämlich wieder die Bagger Games statt. Veranstaltet wird das Ganze von den LKW- und Baggerfreunden Zillertal. Und da ist wirklich einiges geboten. Viele Fahrzeuge und Baumaschinen sind ausgestellt. Man kann auch das eigene Können bei Geschicklichkeitsspielen unter Beweis stellen. Es wird auch einen Konvoi geben, der ist jetzt auch schon voll im Einsatz. Also über 30 Fahrzeuge sind hier im Konvoi unterwegs und ziehen durch die Gemeinde. Und auch für alle, die einmal testen wollen, wie schwindelfrei sie sind, ist was geboten. Es gibt nämlich einen Teleskopkran und da kann man dann quasi in der Kabine bis zu 60 Meter hinauf in die Luft befördert werden. Also auch das was ganz Spezielles. Da werden wir heute auch noch später hinauffahren und direkt aus luftiger Höhe berichten von den Bagger Games. Wir schicken bis 16 Uhr hier viele spannende Eindrücke direkt zu Ihnen. Wir befinden uns beim Parkplatz der Zillertal Arena in Rohrberg. Also gerne auch noch vorbeischauen oder das Ganze übers Radio mitverfolgen. Ich bin Fabian Strickner, wünsche einen feinen Samstagnachmittag, ein schönes Pfingstwochenende und da gibt es jetzt natürlich auch viel Musik und da starten wir hinein in die Stunde mit Sunvent.

0: Tazila Tola und die Geigerin am Samstagnachmittag auf U1. Passt ganz gut. Wir sind nämlich im Zillertal zu Gast, und zwar bei den Baka Games 2026. Seit 9 Uhr strömen hier schon ganz, ganz viele Besucherinnen und Besucher zum Festgelände. So, es ist gerade ein Schirm weggeflogen, deswegen war ich kurz ein bisschen irritiert. Jedenfalls, die Baka Games sind im Gange seit 9 Uhr. Und bei mir steht jetzt auch der Obmann von den LKW- und Baka-Freunden im Zillertal. Das ist der Günther Gruber. Günther, wie seid ihr mal hineingestartet? Ich glaube, Wetter ist gut und viele Leute sind auch hier.
1: Ja, das Wetter ist natürlich traumhaft. Leute sind überwältigend, muss man sagen. Ja, und ich darf euch alle recht herzlich begrüßen, Radio 1 und die Radio 1-Hörer. Und für die Einleitung und das für gestern und das heute wieder da seid live.
0: Wenn ich da jetzt eben Richtung Parkplatz schaue, eben direkt neben der Zillertal Arena, sieht man unglaublich viel schweres Gerät. Also wie viele Fahrzeuge, Bagger und unterschiedliche Geräte sind da jetzt heute und auch morgen im Einsatz?
1: Ja, ich konnte auch jetzt gar nicht ganz genau sagen, ehrlich gesagt, weil die Woche war dermaßen turbulent. Gell? Und ich bin gestern mitten in der Nacht einmal irgendwo durchgegangen durch die Geräte, also ich habe gesehen, wie viele da stehen. Also es ist brutal, dass man gerade das zusammenbringt innerhalb von 3 Tage so viele Maschinen auf einem Platz und das so zusammenstellen, dass sie so Platz haben. Also, schau selber, überwältigend, glaube ich. Ne?
0: Absolut überwältigend, wie viel da wirklich geboten wird. Und das ist ja auch das Ziel, dass wirklich Interessierte da mal hautnah eintauchen können bei den unterschiedlichsten LKW und Packern.
1: Ja, natürlich. Wir haben da eigentlich, das war eigentlich unser Grundgedanke, dass man wirklich einmal jedem, was das probieren will, einen Packer zu sitzen, weil es sind ja nicht alles Packer vorher auf der Welt, sondern es gibt ja andere, ganz viele andere Berufssparten, gell? Und was halt der Packer auch fasziniert, aber der nie wirklich gehabt hat, irgendwo eine zu sitzen. Und wir wollten das einmal denen möglich machen. Und das hat sich dann entwickelt und immer größer geworden und größer geworden. Und jetzt ist es momentan fast so weit, dass für mich als Baggerfahrer, weil ich bin eigentlich selber Baggerfahrer, nicht mehr möglich ist fast sowas zu handeln, nicht mehr arbeiten und mein Geld verdienen leider mit arbeiten und müssen wir in Zukunft schauen, wie das sowas geht.
0: Jedenfalls ganz spannend auch schon, der Konvoi ist vorbeigezogen, das ist auch eines der Highlights, da waren auch viele unterschiedliche LKW heute schon mit dabei und haben für ordentlich Lärm gesorgt, kann man sagen.
1: Ja, ordentlich für Lärm gesorgt haben die LKW, das muss man sagen, ja, das stimmt. Wir haben es eben beide gesehen, wir haben da wirklich Gänsehaut pur gehabt, gell? Und weil du gesagt hast, für ordentlich Lärm gesorgt, das hat es auch in meinem Kreis, meine Mitglieder, weil geplant, wie du gesagt hast, waren knapp über 30, gewesen sind es dann 40, sie sind immer noch bei einordnen, glaube ich, aber ich glaube, wir haben sie nicht Platz.
0: Und da werden wir natürlich auch dann noch mit einem sprechen, der direkt beim Konvoi mit dabei war. Jetzt spielen wir aber wieder Musik und passenderweise haben wir da jetzt Mike Krüger und Bodo mit dem Bagger und damit viel Freude.

0: Bodo mit dem Bagger. Und ja, Bagger ist ganz unser Thema. Wir sind bei den Bagger Games 2026 in Rohrberg im Zillertal, wo eben schon seit dem Vormittag viel los ist, viel geboten wird und auch, wir haben es davor gehört, ein Konvoi durchgezogen ist mit über 30er, 40 Fahrzeugen waren es. Einer, der mitgefahren ist, das ist der Josef Neuhauser von der Firma Neuhauser, der Seniorchef, der steht bei mir. Servus Josef.
1: Grüß dich Fabian.
0: Josef, wie war es im Konvoi zuvor? Du warst ja einer von den Ersten, der ganz vorne weg war. Ist schon was Lässiges, mit so vielen Kollegen unterwegs zu sein, oder?
1: Ja, es ist allerweil wieder ein schönes Erlebnis. Das habe ich ja zum ersten Mal gemacht. Ist eigentlich aus dem Grund zustande gekommen, weil wir einen neuen LKW gekriegt haben und den 20 Jahren alten LKW, den ich selber oft fahre und Bagger umeinander transportiere, haben wir eigentlich gesagt gehabt, ich fahre voraus und der Nachfolger fährt hinten nach, aber der steht bei MAN am Stand, den haben wir nicht mehr gekriegt. Das ist uns nicht ganz gelungen, aber es war trotzdem ein ganz ein tolles Erlebnis, speziell mit meinen Enkelkindern mit und die haben das auch das erste Mal erlebt. Muss ich schon sagen, wirklich, wirklich eine ganz eine tolle Sache, da durch den Ort zu fahren. Und ich kenne halt auch viele Leute nicht und jeder hat geschaut, boah, ist er das schon nicht? Und dann ist die Klatscherei losgegangen und natürlich die Zurückgrüßerei. Also ist schon ein bisschen faszinierend und fährt ganz schön in die Glieder, muss man sagen.
0: Man merkt absolut die Begeisterung. Wo kommt die deiner Meinung nach her, eben speziell für Bagger, für LKW? Was ist das Besondere auch deiner Meinung nach?
1: Ja, jetzt das Besondere. Jetzt ganz zuerst muss ich einmal im Verein gratulieren, speziell in Gruber Günther, der ja bei mir arbeitet, schon jahrelang, dass er sowas auf die Vier stellt, weil ich bin einer, der was weiß, was das Arbeit ist, weil ich habe auch lange Jahre im Motorsport viele Veranstaltungen gemacht. Also meine Gratulation, den ganzen Verein sowas auf die Füße zu stellen, auch wenn man vielleicht als Chef nicht immer so erfreut ist, wenn die Leute im Urlaub sind und so weiter. Aber wenn man dann das Ergebnis sieht, hat man schon auch wieder eine Gaudi, weil das ist halt einmal unser Leben. Speziell das meine ich nicht, weil immer unsere Firma gibt es seit 1969 und 77, von 77 weg auf meinen Namen. Und ist das wirklich so für mich auch ein ganz tolles Erlebnis, bei uns im Zillertal sowas auf die Füße zu stellen.
0: Also die Bagger Games 2026 sind voll im Gange. Gerne auch vorbeischauen heute oder auch morgen. Geht es ja dann noch weiter. Wir werden bis 16 Uhr das Ganze begleiten. Jetzt machen wir aber wieder den musikalischen Wechsel zu Secret Service und 10 o'clock Postman. Und damit einen feinen Samstagnachmittag auf U1.

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0: Feinen Samstagnachmittag mit Radio U1 Tirol. Wir sind heute live zu Gast im Zillertal in Rohrberg, direkt beim Parkplatz der Zillertal Arena. Da finden Sie nämlich heuer wieder statt, heute und morgen die Backer Games. Bei mir steht weiterhin der Günther Gruber, der Obmann von den LKW- und Backerfreunden Zillertal. Vielleicht gleich auf diesen Verein angesprochen. Günther, wie lange gibt es denn schon und wie ist da auch die Idee dazu entstanden, dass man gesagt hat, sowas wäre lässig, dass sich LKW- und Backerfreunde versammeln in einem eigenen Verein?
1: Ja, die Idee war eigentlich, ist eigentlich von mir gekommen, gell, und Ausgang ist eigentlich für unsere Frauen, weil wir beim Geburtstag haben wir bei uns immer zusammengekommen, bei meinem Geburtstag, und natürlich ein Haufen Kollegen immer Backer, Backer, Backer, und da, bis die Frauen einmal gesagt haben, so, und jetzt reicht's, reden Sie mal über was anderes. Auf der mir gesagt, passt, machen wir einen Verein, gehen wir ins Gasthaus, machen wir das. Ins Gasthaus gehen ist leider nicht passiert, wir haben uns auch so zusammengetan, wir haben oft eigentlich andere coole Sachen auf dem Weg auf die Beine gestellt, und dann haben wir alle Backer Games, so, die waren von Anfang an eigentlich Bestandteil von den Backerfreunden, und ist gewachsen und gewachsen und bis zu dem, was wir heute haben, und so wie es heute ist, ist einfach mega, sage ich nicht. Also wir haben gesagt, eine Steigerung wird nicht mehr möglich sein, haben wir noch letzten gesagt, noch vorletzten Mal gesagt, aber wenn man heute da schaut, muss man wirklich sagen, es ist mega, das ist ein richtiger Wort.
0: Und das Wetter spielt natürlich auch perfekt mit. Also das habt ihr euch auf alle Fälle verdient, weil ihr habt da sehr, sehr viel Zeit und auch Kraft hinein investiert. Vor allem die Vorbereitungen, dass, wenn man das organisiert, kann man sich, glaube ich, kaum vorstellen, wenn man es selbst nicht macht.
1: Nein, die Organisation ist auch Wahnsinn. Deswegen, ich habe es vorher schon gesagt, als Backerfahrer, wie gesagt, mein Geld von ihm in den Backerfahren, und es ist nebenbei fast nicht mehr möglich. Ich bin froh, dass es einen Chef und was mir einfach die Freiheiten gibt, dass ich immer wieder einfach gehen darf für das. Gell? Aber natürlich auch die letzte Woche, wo bei mir so schlaf, fast null, aber nicht gerade ich, sondern wir haben natürlich 5, 6 andere im Verein. Wir stellen das alles im Vorstand, besprechen das alles im Vorstand. Heute ist die Woche, oder die Woche ist genau die Woche, wo das eigentlich alles zusammen über die Bühne gehen muss, was wir ein Jahr lang vorher fast planen und organisieren. Und jetzt ist die Zeit da und bis jetzt ist einfach alles tiptop gelaufen, aber nicht gerade von mir aus. Das ist das Geschehen, sondern für die ganzen Kollegen und für die ganzen Mitglieder, was wir haben im Verein, und auch nicht gerade das, sondern viele, viele freiwillige Helfer, was uns über dem Verein aus helfen, was einfach sagen, das ist cool, das taugt, dass wir helfen. Das war Andacht nicht möglich.
0: Ja, und heute und auch morgen ist viel geboten. Heute geht es ja auch noch den ganzen Tag, auch am Abend, und da wird es dann auch musikalisch. Also jetzt sind wir von U1 her, später dann auch noch eine Band.
1: Ja, wie gesagt, der Konvoi war ein Highlight. Wir haben natürlich viele Highlights bei unserer Veranstaltung. Umfang beim Konvoi bis zu einer Wahnsinns-Show, und ich glaube, die Geschnacht, was man so gehört hat, ich weiß es gar nicht selber, gar nicht genau, was sie alles auf die Füße stellt haben in Samanda. Gell. Dann natürlich spielt Mir zwei und Sie. Ist super Musik. In den letzten Jahren aber wieder miteinander was gemacht. Wir haben Kinderprogramm. Also ich glaube, die Kinder, wenn man da schaut, es sind viele Mamas mit den Kindern da, was wir eigentlich gedacht haben, das ist überhaupt nicht möglich, aber wie gesagt, auch die haben wir irgendwie befriedigt.
0: Ja, schön gesagt, und du hast es auch schon erwähnt. Mir zwar und Sie werden auch mit dabei sein, und die hören wir jetzt schon auf U1 mit Verdammt, ich lieb dich.

0: FR David mit Words. Damit eine feine Zeit auf Radio U1 Tirol an diesem Samstagnachmittag. Wir sind ja live zu Gast bei den Bagger Games im Zillertal. Da haben wir vor allem viele Manderleit schon gehört vom Verein und auch einen LKW-Fahrer sozusagen. Aber es sind natürlich auch Frauen vertreten, auch im Verein. Da steht jetzt bei mir die Steffi Luxner. Mal einen feinen Nachmittag. Servus Steffi.
1: Ja, hallo Christi. Danke, dass ich da sein kann bei dir.
0: Steffi, wie ist es bei dir zugegangen, dass du auch bei den LKW- und Backerfreunden mit dabei bist? Du bist ja, glaube ich, die Schriftführerin, oder?
1: Genau, richtig. Also begonnen hat es eigentlich schon vor 10 Jahren mit den ersten Backer-Games, wo ich dabei war, zum Helfen. Und dann hat es der Obmann sehr geschickt eingefädelt und hat mich dann überredet, dem Vorstand beizutreten als Schriftführerin. Und am Anfang war ich nicht so begeistert, weil ich nicht so viel mit Baumaschinen am Hut habe. Mittlerweile muss ich sagen, es war total die richtige Entscheidung. Wir haben total einen lässigen Haufen. Und ich glaube, es braucht manchmal einfach auch Mädels, weil sie andere Denkweisen haben. Man braucht bei Veranstaltungen Putzsachen und so weiter, was im Hintergrund halt auch passiert, wo vielleicht die Männer nicht immer so mitdenken.
0: Ja, deswegen braucht man auch starke Frauen dahinter, ansonsten wird wahrscheinlich auch so eine Veranstaltung wie die Bagger Games gar nicht möglich sein. Aber diese Bagger Games, ich bin zum ersten Mal da, aber ich muss sagen, bin begeistert. Im Zillertal kennt man das schon lange, da ist im Ort wahrscheinlich auch eine große Begeisterung generell zu spüren immer, oder?
1: Ja, und es ist die Reichweite auch immer weiter, weit hinaus übers Zillertal. Von Südtirol, von Vorarlberg, von überall her kommen die begeisterten Bagger-Freunde und LKW-Freunde mit Familien, weil ja auch Familienprogramm geboten ist. Und ich bin selber immer wieder erstaunt, wie groß und wie gut das Ganze aufgezogen ist.
0: Es wird also sehr wertgeschätzt, also von überall kommen hier die Begeisterten her und wir sind auch noch mit dabei. Bis 16 Uhr senden wir live, jetzt machen wir weiter musikalisch, da zieht es uns jetzt ins Kärntnerland zu Melissa Naschenweng mit ihrer neuesten Single Hormats in mir. Liebe Grüße aus dem Zillertal.
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1: Mit Alexander Fekonja. Die mittlerweile traditionelle Tutugas-Pfingstparty in Lignano ist für viele junge Österreicherinnen und Österreicher bereits voll im Gange, heuer aber mit etwas weniger Besuchern. Die italienischen Behörden gehen aber auf Nummer sicher und setzen auf ein Großaufgebot, um Exzesse zu vermeiden. Unterstützt werden sie auch von 4 österreichischen Polizisten. Einer davon ist Martin Makor. Der erste Tag gestern ist zumindest relativ ruhig verlaufen, sagt er gegenüber der kleinen Zeitung.
2: Es hat schon Körperverletzungen gegeben, es hat ein paar betrunkene Leute gegeben, ein paar sind mit der Rettung abtransportiert worden. Es ist aber nichts Unübliches. Was man sagen kann, die italienischen Kollegen sind wirklich, wirklich sehr bemüht, deeskalierend einzuschreiten. Das machen wir natürlich auch.
1: Der Samstagabend gilt aber erfahrungsgemäß als der kritischste, deswegen bleibt die Polizei in Alarmbereitschaft. Während der Restaurierungsarbeiten in einem Steinmetzbetrieb in Traiskirchen ist das Karl-Lueger-Denkmal von Unbekannten schwer beschädigt worden. Der Staatsschutz ermittelt jetzt. Das Denkmal des wegen seines Antisemitismus umstrittenen früheren Wiener Bürgermeisters war Ende Jänner von der Ringstraße abgebaut worden und soll bis zum Sommer wieder aufgestellt werden. In Serbien hat die staatliche Eisenbahn kurz vor einem geplanten Großprotest heute Abend in Belgrad den gesamten Zugverkehr eingestellt und das ohne Begründung. Dasselbe ist bereits 2-mal im Vorjahr passiert, offenbar um die Menschen daran zu hindern, zur Demo zu kommen. Die Protestbewegung gegen Präsident Vucic geht auf den Einsturz eines Bahnhofsdachs vor rund 1,5 Jahren zurück, bei dem 16 Menschen ums Leben gekommen sind. Prüfungsangst, Stress im Büro oder Streit und plötzlich ist der Kopf wie leer. Eine aktuelle Studie bestätigt nun, was viele kennen. Unter akutem Stress schaltet das Gehirn auf Sparflamme und das Gedächtnis ist beeinträchtigt. Man kann schlechter auf Wissen zugreifen und Neues kaum verknüpfen. Der Tipp aus der Wissenschaft sind in so einem Fall etwa Atemübungen, zum Beispiel tief durchatmen und zwar länger aus- als einatmen.
3: 2 Minuten nach 15 Uhr, das ist jetzt der Blick auf die Tiroler Straßen. Nur ins Verkehrsservice, da geht es auf die B179 Fernpassstraße. Da staut es in Fahrtrichtung Nassereit zwischen Musau und der Reute und Sie müssen bis zu 40 Minuten mehr Zeit einplanen. Ansonsten hat sich jetzt aber die Staulage im Pfingstreiseverkehr aufgelöst. Sie kommen da eigentlich überall störungsfrei voran. Wir wünschen eine gute und sichere Weiterfahrt. Schauen jetzt zum Wetter und da gibt es viel Sonnenschein heute und auch in den kommenden Tagen. Dazu auch sehr sommerliche Werte. Heute gehen sich bis zu 29 Grad aus und morgen und übermorgen, da steigt das Thermometer dann auch über die 30 Grad Marke. Am Pfingstmontag können sogar bis zu 32 Grad werden. Also da wird es dann schon richtig sommerlich heiß.

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1: Und heute schauen wir hinter die Kulissen von den Bagger Games 2026 und damit liebe Grüße aus dem Zillertal. Wir sind in Rohrberg beim Parkplatz direkt neben der Zillertal Arena. Da ist einiges geboten. Das schwere Gerät ist aufgefahren. Also viele unterschiedliche LKW, Bagger und auch andere Maschinen sind da heute zu sehen und auch morgen natürlich. Das Ganze geht über 2 Tage und ein besonderes Highlight ist auch ein Teleskopkran, mit dem man bis zu 60 Meter in die Höhe hinauffahren kann. Der ist auch die ganze Zeit direkt neben unserem Sendestudio in Betrieb und wir haben ja das schon angekündigt, dass ich da auch hinauffahren werde und von oben dann ein kleines Interview mache und das ist dann jetzt gleich der Fall. Also wir spielen jetzt Musik. Ich mache mich auf den Weg Richtung Teleskopkran und dann melde ich mich das nächste Mal schon aus luftiger Höhe. Ich bin Fabian Strickner und wünsche damit einen feinen Nachmittag und ein schönes Pfingstwochenende.

0: Major Tom und völlig losgelöst. Damit liebe Grüße wieder aus dem Zillertal von den Bagger Games 2026. Wie angekündigt sind wir jetzt nicht mehr bei unserem mobilen Studio, sondern in luftiger Höhe. Ich glaube, man hört es auch ein bisschen durch den Wind. Der pfeift natürlich auch oben noch einmal höher. Wir sind jetzt hinaufgefahren mit dem Teleskopkran. Bei mir ist auch mit dabei der Günther von den LKW und Baggerfreunden. Günther, wie weit sind wir jetzt da oben, beziehungsweise wie weit ginge es generell hinauf?
1: Ja, wir werden jetzt ungefähr auf 70 Meter befinden, geht jetzt rauf auf fast 80 Meter, glaube ich. Aber ich glaube, mir reicht es so auch schon leicht.
0: Aber bei den Besucherinnen und Besuchern kommt das auf alle Fälle gut an, der ist eigentlich schon den ganzen Tag voll im Einsatz.
1: Ja, natürlich, nicht nur den ganzen Tag. Wir haben die ganze Woche, die letzten zwei Wochen schon immer wieder vorbereitet und die spezielle letzte Woche, wo einfach für viele zeitaufwendig und ich glaube, es sind einige gewesen, nicht nur ich, die nicht viel geschlafen haben.
0: Wie geht's dir jetzt da oben? Weil es ist eine Kabine, die sich auch noch dazu dreht. Also schwindelfrei muss man sein, oder?
1: Ja, schwindelfrei muss man sicher sein. Und es ist nicht schlecht, wenn man im Auto zweite Hose hat.
0: Ja, auf alle Fälle. Also ja, es ist schon ein spezielles Gefühl, wenn man da hinunterschaut. Zwei weitere sind noch mit dabei. Wer seid ihr? Wer bist du?
2: Ich bin der Simon.
0: Und du bist?
3: Ich bin der Christian.
0: Simon und Christian, ihr habt auch fleißig mitgeholfen. Wie lange seid ihr da jetzt schon im Einsatz gewesen, damit es eben heute und morgen ein reibungsloser Ablauf wird?
2: Im Vorfeld hat man einen Haufen Sitzungen und bla bla bla. Und wir haben auch die ganze Woche schon Vollbahn herrichten und Kabel legen und Plakate aufhängen, Absperrungen, einen Haufen Arbeit. Ne?
0: Viel Arbeit, die sich offenbar auszahlt, weil eben auch viele das sehr, sehr gerne annehmen und dazuschauen. Was begeistert euch generell an Baggern, an LKWs und auch vor allem an eurem Verein, dem LKW und den LKW und Baggerfreunden?
3: Ja, uns interessieren einfach die großen Fahrzeuge, so wie die LKW und Ding, da haben wir sehr fanatisch. Und beim Verein ist einfach das Berge, da haben alle Sälle dabei, die was das taugt, die was für das leben. Und deswegen geht sowas. Da hilft man zusammen und oft kann man so eine gewaltige Veranstaltung auf die Beine stellen.
0: Ja, und dann ist auch einiges möglich. Ja, du hast gesagt, Günther, man braucht zwar die Hosen, aber Speibsackel kann es dann auch werden, gell?
1: Ja, ich glaube, wenn ich dir an sein Gesicht schaue, glaube ich, ganz schön blass.
0: Ja, man wird schon ein bisschen blasser, aber wir haben gesagt, wir machen das und heute haben wir eben auch einmal aus 60 Metern Höhe berichtet. Wir fahren jetzt wieder hinunter und spielen derweil Musik. Als nächstes an der Reihe Olivia Newton-John und John Travolta mit You Are The One That I Want.

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0: die Toten Hosen. Tage wie diese, ich glaube, das Lied passt perfekt. Ein traumhafter Tag ist das heute. Die Sonne scheint vom Feinsten hinunter. Und auch die Temperaturen, die sind schon sommerlich, also perfekt für die Bagger Games 2026, von denen wir heute live senden. Mittlerweile bin ich wieder am Boden herunten. Wir waren ja in rund 60 bis 70 Meter sogar oben. Also das war schon was ganz Besonderes. Jetzt geht's wieder ein bisschen gemütlicher hier bei uns im Studio weiter im Mobilen. Und da hat uns die Theresia Rauch besucht. Theresia, servus.
1: Hallo, grüß dich.
0: Du bist aber nicht von den Bagger Games oder von den LKW- und Baggerfreunden, sondern von einer besonderen Initiative, oder?
1: Also ich bin die Obfrau von Zillertaler Helfen Zillertaler. Und ich möchte mir bei dieser Gelegenheit, also ich möchte meinen Respekt und meine Anerkennung ausdrücken für die LKW

0: W und Baggerfreunde Zillertal, besonders dem Günther mit seinem Organisationsteam, es sei einfach ein Wahnsinn. Und weil ich die Gelegenheit habe, heute das Mikrofon zu haben, möchte ich auch noch einmal Danke sagen. Danke für all die Jahre, also die LKW und Bagger Games. Der Verein ist ein treuer Partner von Zillertaler Helfen Zillertaler. Also wir unterstützen Familien, die was unverschuldet in Not geraten haben. Das heißt, wir haben die letzten 15 Jahre 1 Million Euro auszahlen können. Und das kann man nicht, wenn man nicht Menschen hatten wie dem Günther und seinem Team, die was da Geld in die Hand nehmen und Geld für den Verein in die Hand nehmen, ins Vertrauen und mir das natürlich an den Leuten weitergeben können. Also noch einmal ein herzliches Vergeltsgott. Danke, danke, danke.
1: Wunderbar, also da wird also auch an die gedacht, denen es vielleicht nicht ganz so gut geht, und da wird heute auch und auch morgen natürlich Geld gesammelt. Ich sage vielen Dank, Therese, und du hast mir schon angekündigt, du hast ein lautes Organ, das hat sich bestätigt, aber dafür hat man dich sehr, sehr gut gehört. Vielen Dank.
0: Danke, danke, danke, und danke, dass ich da den Dank an das Team ausdrücken darf. Vielen Dank.
1: Ja, und wir machen wieder weiter. Es war mir eine Ehre, das passt jetzt auch, weil das singen jetzt die aus

0: Lookaloo und Sprühkleber, das ist der Samstagnachmittag auf O1, heute live von den Bagger Games 2026 aus Rohrberg im Zillertal. Da sind schon seit 9 Uhr am Vormittag viele Besucherinnen und Besucher, die hier hereinströmen und sich eben die unterschiedlichsten Gerätschaften anschauen, so wie auch die Anna, die steht jetzt auch bei mir hier oben im Studio. Servus Anna.
1: Hallo.
0: Anna, was hast du heute schon alles erlebt und wie gefällt es da bei den Bagger Games?
1: Es taugt mir voll, es ist voll ein cooles Kinderprogramm da. Wir haben schon Backach, wir haben die Lastwagen reingekocht, Zuckerwatte, Eis und ein Spielzeug zum Kaufen gibt es. Also voll lässig da.
0: Also einiges zum Erleben. Wäre das auch für dich mal später ein Berufswunsch, Backerfahrerin oder im LKW fahren?
1: Ja, also taugt es mir schon.
0: Was taugt dir da speziell an diesem Metier, sage ich jetzt einmal?
1: Ja, das Lastwagen fahren, weil mein Onkel hat eine Firma und ist ganz lässig. Ja,
0: okay. Ich kann
1: schon mal probieren.
0: Also die Anna, die schnuppert da schon einmal ein bisschen hinein und wünschen wir heute noch einen feinen Tag hier bei den Bagger Games.
1: Dankeschön.
0: Und wir machen musikalisch weiter und freuen uns auf die Gypsy Kings und Volare. 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

0: Sie hören Radio 1 Tirol am Samstagnachmittag. Wir senden weiterhin live von den Bagger Games 2026 aus Rohrberg im Zillertal. Da haben wir schon einiges gehört, eben was heute schon los ist, aber es geht auch dann morgen natürlich noch spannend weiter. Bei mir ist weiterhin der Obmann von den LKW und Baggerfreunden im Zillertal, und zwar Günther Gruber. Günther, was wird speziell morgen gefragt sein? Ich glaube, Geschicklichkeit ist ein Bereich davon.
1: Ja, morgen ist sicher das mit dem, was die ganze Veranstaltung angefangen hat und was einfach von Grund auf so geplant war. Das ist unser Geschicklichkeitsbewerb, gell? Dass man jeder sein können und den Beweis stellen kann. Und da gibt es zwei große Gruppen, einmal die Amateure und einmal die Profi. Weil man muss schon ein bisschen trennen, wenn halt eine tägliche Fahrt ist nicht das Gleiche, wenn einer ein Tiger probiert. Aber ich muss dazu sagen, das letzte Mal bei den letzten Bagger Games hat ein Profi nicht gewonnen. Es hat ein Amateur gewonnen und dessen ein 14-Jähriger.
0: Okay, also da gibt es doch auch Junge, die da schon sehr geschickt sind. Was muss man da alles können, was muss man machen, damit man dann da auch ganz vorne dabei ist?
1: Ja, da haben wir uns heuer neue Spiele einfallen lassen und es ist herausfordernd für beide, für die Jungen und Alte, auch für die Profis herausfordernd, der Geschichte. Es ist Gestapelspiele mit Greifer, es gibt viele andere Spiele, wir haben heuer zwei Spiele neu. Das lassen wir uns ein bisschen offen, eine Überraschung, weil man soll ja morgen nicht alles verraten, was morgen passiert, fort. Aber uns möchte ich dazu sagen, es gibt einen gewaltigen Hauptpreis. Und zwar, der Hauptpreis ist das, also für zwei Leute Reise nach Mallorca. Das haben wir uns heute einfach lassen, weil wir wirklich gesagt haben, es soll der Wert sein, dass man da mittut.
0: Okay, da geht's also nach Mallorca für die geschicktesten Baggerfahrerinnen oder Fahrer. Generell, du bist ja auch aus dem Metier, logischerweise. Wie schwierig ist es dann, so einen Bagger zu bedienen, damit man da auch richtig professionell unterwegs ist und alles Hand und Fuß hat?
1: Ja, ich sag, jetzt speziell bei dem Geschicklichkeitsbewerb, es ist ein bisschen Glückssache auch dabei, sage ich, weil es sind Spitzenbaggerfahrer bei den Profis. Also, wir haben viele, die mitmachen auch. Nur, wenn es da heute halt einmal nicht so geglückt bis es ist glückt, bist halt gleich einmal nicht Erster, nicht? Und auf der Tolle andere die Chance. Und das ist halt das, was das alles ein bisschen interessant macht, dass wirklich jeder die Chance hat, so eine Reise zu gewinnen.
0: Wunderbar. Und wir machen musikalisch jetzt wieder weiter. Da bleiben wir jetzt auch im Zillertal und freuen uns auf die Ursprungburben und Sellerie.

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0: Das waren die Olsen Brothers mit Marie um kurz vor 16 Uhr. Damit neigt sich unsere heutige U1 zu Gast Live-Sendung schon ja, langsam dem Ende zu. Wir waren ja heute 2 Stunden lang bei den Bagger Games im Zillertal, in Zell am Ziller, genauer gesagt in Rohrberg. Und abschließend ist jetzt auch noch einmal ja, der Obmann, der Günther Gruber von den LKW- und Baggerfreunden bei mir. Ja, hinter dem eigentlich alles steckt. Er ist hauptverantwortlich für diese Veranstaltung, Günther, auch wenn es schön ist. Ich kann mir vorstellen, die wird dann auch einmal ein Stein vom Herzen fallen, wenn auch alles reibungslos funktioniert hat und vor allem die Besucherinnen und Besucher mit einem Lächeln wieder von dort nach Hause fahren.
1: Ja, ich sage, ich finde es um und auf, dass die Leute wieder gerne also kommen und freudig nach Hause gehen und dass hoffentlich nichts mehr passiert. Und wenn nichts mehr passiert, von denen gehe ich jetzt einmal aus, hoffe ich, dann ist wieder eine super Veranstaltung gewesen. Ich möchte mich bei der Gelegenheit noch, weil wir jetzt zum Schluss kommen, noch wirklich nochmal wirklich bei allen Grundbesitzern bedanken, speziell bei der Zillertal Arena und ganz speziell beim Grädler Willi, weil den belogen wir seit einer Woche, der kann nicht mehr richtig arbeiten mit seinem Betrieb. Also heute, die letzten 2 Tage, ist er komplett stillgestanden durch unsere Veranstaltung. Also wenn uns hört, der Willi einmal alles großen Dank für das, gell? Und natürlich auch viele weiter wie die Firma Huber oder der Neuhauser. Ist ganz gleich, das ist mein Chef. Das ist nicht selbstverständlich, dass man da einfach über die Flächen drüber fährt, bei anderen bei den Haustieren vorbei. Also vielen Dank dabei und ich hoffe, wir raumen es alles mal ganz schnell zusammen.
0: Ja, das kommt natürlich auch noch dazu, aber man hört schon im Zillertal, da hilft man so richtig zusammen und dadurch sind eben auch solche Veranstaltungen wie die Bagger Games möglich. Wir sagen vielen Dank, Günther, gratulieren recht herzlich zu einem wirklich sehr gelungenen Event, wünschen für morgen noch alles Gute, heute natürlich auch und wir sagen danke, dass auch wir von U1 mit dabei sein haben dürfen.
1: Ja, Fabian, ich sogar danke, gell? Und mich bei ganz bei Radio U1 bedanken, weil ich das einfach, mein Denk, locker und unkompliziert, weil die Bühne geht, das ist ein Anruf und ihr seid da und nicht lange ein E-Mail-Verkehr und das taugt mir Bank und ihr seid wirklich familiär, wie du gesagt hast, ihr seid ganz gleich zusammen wie wir, ein Verein und bei der Gelegenheit auch nochmal die ganzen Leute, die uns da helfen. Danke, danke für das, was ihr alles leistet und noch leistet bis morgen und kann ich mir auch so bedanken.
0: Ja, das war ein schönes Abschlusswort. Ich bin Fabian Strickner, sage danke fürs Zuhören und wir schicken ein letztes Mal liebe Grüße von den Bagger Games 2026. Gerne noch vorbeischauen. Auch morgen gibt es die Möglichkeit. Damit wünschen wir ein feines, verlängertes Pfingstwochenende.

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1: Mit Alexander Fekonja. Die Grünen mischen sich in die Debatte rund um die geplante Sozialhilfereform der Regierung ein. Helene Falkenhofer, die Grünen wollen da eine grundlegende Kehrtwende.
2: Ja, konkret werden da Mindestsätze statt Höchstgrenzen gefordert, denn die Sozialhilfe sei laut Grünen Sozialsprecher Kotzer das letzte Netz. Für jene, die grundsätzlich arbeiten können, müsste die Sozialhilfe zum Sprungbrett zurück ins Leben werden, mit Rechtsanspruch auf Beratung und Betreuung. Gleichzeitig müsse sich der Blick verstärkt auf den überwiegenden Teil jener richten, die etwa wegen des Alters gar nicht in den Arbeitsmarkt vermittelbar sind.
1: Bezüglich der aktuellen Verhandlungen für eine neu aufgestellte Sozialhilfe, bei der die Regierung bundesweit einheitliche Regeln einführen will, sind die Grünen wenig optimistisch. Ein 3-jähriger Bub ist heute in Wien Brigittenau bei einem Unfall lebensgefährlich verletzt worden. Er war mit einem Tretroller auf einem Gehsteig unterwegs und wurde im Bereich einer Garagenausfahrt von einem Auto erfasst. Eine zufällig anwesende Notärztin hat das Kind versorgt, bis die Rettung eingetroffen ist. Der Bub wurde mit dem Rettungshubschrauber in ein Krankenhaus gebracht. Ungarn bleibt doch beim Internationalen Strafgerichtshof. Die neue Regierung von Premier Matja hat den Austritt von der abgewählten Orbán-Regierung nun offiziell widerrufen. Orbán hat damit auf den Haftbefehl des Gerichts gegen Israels Premier Benjamin Netanyahu reagiert. Ungarn wäre damit das erste EU-Land gewesen, das aus dem Weltstrafgericht ausgetreten wäre. Und den Führerschein und das Auto los ist ein 23-jähriger Oberösterreicher. Er ist auf der Westautobahn bei Enns mit 90 km/h über dem erlaubten Tempolimit erwischt worden. Das Auto gehört seinem Vater und wurde beschlagnahmt. Den jungen Oberösterreicher erwarten nun mehrere Anzeigen.
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1: Mit Alexander Fekonja. Die Budgetverhandlungen sind in der Endphase und der Staat lässt eine Möglichkeit, Geld einzunehmen, ungenutzt. Und zwar die wohl kontrovers gesehene Idee, Cannabis zu legalisieren. So sieht es zumindest das gewerkschaftsnahe Momentum-Institut. Das würde bis zu 500 Millionen Euro im Jahr bringen, zum Teil durch eine Cannabis-Steuer. Cannabis zu legalisieren bedeutet aber nicht, die Droge zu verharmlosen, so Ökonomin Barbara Schuster.
2: Eigentlich ganz im Gegenteil, ein regulierter Markt, der ermöglicht Alterskontrollen, Qualitätsstandards, Prävention und auch klare Regeln, weil der Konsum, der findet ja derzeit statt, allerdings am Schwarzmarkt und dort eben ohne Kontrolle, ohne Steuereinnahmen und auch ohne Schutz für die Konsumentinnen und Konsumenten.
1: Rund 192 Millionen Euro könnten auch bei Polizei, Gerichten und Justizvollzug wegfallen. Ein legaler Markt würde Arbeitsplätze im Anbau, in der Verarbeitung oder im Handel schaffen, argumentiert das Momentum-Institut. Wir bleiben beim Thema Budget. Da reiche der Sparkurs der Regierung sowieso nicht aus, kritisiert der Rechnungshof. Für Rechnungshofchefin Kraker ist das Einsparungsvolumen von 2,5 Milliarden Euro sehr knapp bemessen. Auch die Paketsteuer als Gegenfinanzierung zur Mehrwertsteuersenkung überzeugt sie nicht. Die Kosten würden damit nicht vollständig kompensiert. Nachdem in Portugal zwei ausgesetzte Kleinkinder gefunden worden sind, deren Mutter und ihr Lebensgefährte jetzt vor den Haftrichter gebracht worden. Das französische Paar soll die 4 und 5 Jahre alten Buben in einem Wald zurückgelassen haben. Ein Autofahrer hatte die weinenden Kinder am Straßenrand entdeckt. Dem Paar wird unter anderem Kindesmisshandlung vorgeworfen. Die mittlerweile traditionelle Tutu-Gas-Pfingstparty in Lignano ist für viele junge Österreicherinnen und Österreicher bereits voll im Gange. Heuer aber mit etwas weniger Besuchern. Die Hotels sind derzeit zu rund 80% ausgelastet. Die italienischen Behörden gehen aber auf Nummer sicher und setzen auf ein Großaufgebot, um Exzesse zu vermeiden. Unterstützt werden sie auch von 4 österreichischen Polizisten.
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0: Ihre Lieblingsmusik auf U1. Schönen Abend wünscht Ihnen jetzt Anna-Maria Rödig. Ich habe eine wichtige Info für Sie, falls Sie einen Ausflug in die Berge planen. Ich verrate Ihnen, wie das Wetter morgen wird dort.
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0: Ja, wir dürfen uns auf gutes Bergwetter morgen einstellen. Die meiste Zeit des Tages ist es sonnig. Ein paar schöne Wetterwolken ziehen hier und da zwar durch, die bleiben aber harmlos. Am Nachmittag können dann Quellungen entstehen, die dann manche Gipfel auch ein bisschen einnebeln könnten. Regenschauer, und das ist eigentlich eine gute Nachricht, werden aber kaum erwartet. Die Temperaturen in 2000 Metern liegen bei um die plus 14 Grad. In 3000 Metern hat es um die plus 6 Grad. Der Wind ist morgen auch nicht lästig, teilweise weht er zwar, aber nur schwach bis mäßig und dann aus Norden. Ich würde also sagen, einem feinen Ausflug in die Berge steht auf jeden Fall nichts im Wege. Genießen Sie es, machen Sie sich ein feines Tagerl morgen, vielleicht am Berg oder wo auch immer Sie das möchten.

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1: Mit Alexander Fekonja. 500 Millionen Euro im Jahr, so viel könnte der österreichische Staat laut dem gewerkschaftsnahen Momentum-Institut durch eine Cannabis-Legalisierung einnehmen. Cannabis zu legalisieren bedeutet nicht, die Droge zu verharmlosen. Im Gegenteil würde ein regulierter Markt Alterskontrollen, Qualitätsstandards, Prävention und klare Regeln ermöglichen, sagt Ökonomin Barbara Schuster.
2: Ein legaler Markt, der schafft Arbeitsplätze im Anbau, in der Verarbeitung, im Handel, aber auch eben bei Kontrolle und Verwaltung. Das heißt, die Wertschöpfung, die ja heute im Schwarzmarkt landet, die könnte in Österreich entstehen.
1: Und am Schwarzmarkt würde Cannabis ja aktuell ohnehin gekauft werden, das aber ohne Kontrollen, ohne Steuereinnahmen und ohne Schutz für die Konsumentinnen und Konsumenten, argumentiert Schuster. Bei der Sozialhilfe braucht es ein grundlegendes Umdenken, heißt es von den Grünen heute. Statt Höchstgrenzen brauche es Mindestsätze. Für jene, die arbeiten können, soll die Sozialhilfe zum Sprungbrett zurück ins Leben werden, mit Rechtsanspruch auf Beratung und Betreuung. Bei den laufenden Verhandlungen für bundesweit einheitliche Sozialhilferegeln zeigen sich die Grünen wenig optimistisch. In Serbien hat die staatliche Eisenbahn kurz vor einem geplanten Großprotest heute Abend in Belgrad den gesamten Zugverkehr eingestellt und das ohne Begründung. Dasselbe ist bereits zweimal im Vorjahr passiert, offenbar um die Menschen daran zu hindern, zur Demo zu kommen. Die Protestbewegung gegen Präsident Vucic geht auf den Einsturz eines Bahnhofsdachs vor rund 1,5 Jahren zurück, bei dem 16 Menschen ums Leben gekommen sind. Und Formel-1-Star Max Verstappen bleibt auch im nächsten Jahr in der Königsklasse. Das hat der viermalige Weltmeister in einem Interview jetzt bestätigt. Verstappen hatte sich zuletzt über die neuen technischen Regeln frustriert gezeigt, mit denen er in dieser Saison noch kein einziges Podium erreicht hat. Für nächstes Jahr sind aber wieder Änderungen an den Regeln geplant, die ihm entgegenkommen sollen.
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4: Heute habe ich einen ganz einen spannenden Gast in der heutigen Ausgabe, nämlich den Geschäftsführer der Industriellen Vereinigung Tirol, Michael Meierhofer. Ein Mann, der beruflich natürlich viel bewegt, aber wie klingt eigentlich sein persönlicher Soundtrack des Lebens? Welche Musik begleitet ihn durch den Alltag, durch Höhen und auch vielleicht durch ein paar Tiefen, durch Zeiten, die nicht so einfach sind? Genau das wollen wir heute ein bisschen herausfinden. Michael, schön, dass du heute da bist.
5: Ja, hallo, einen schönen guten Abend auch von meiner Seite an die Hörerinnen und Hörer von U1. Freut mich sehr, dass ich heute bei Ihnen, bei euch sein darf.
4: Es geht um deinen Musikgeschmack in dieser Stunde. Klären wir gleich einmal am Anfang die Frage, wie ist denn dein Bezug zur Musik?
5: Also ganz ehrlich, Musik ist ein sehr wichtiger Bestandteil meines Lebens. Eigentlich schon seit der Jugend habe ich mich sehr dafür interessiert. Allerdings, wie sagt man, genremäßig in einer ganz anderen Richtung. Also ich bin wirklich ein alter Rock-Fan, Heavy-Metal-Fan. Habe auch in einer Band mitgespielt in ganz jungen Jahren. Und ja, also hat mich aber Zeit meines Lebens begleitet. Und Musik ist auch heute noch als Ausgleich beim Autofahren, zum Entspannen eigentlich ein ganz wichtiger Bestandteil meines Lebens.
4: Rock und vor allem Heavy Metal klingt jetzt nicht so ganz klassisch U1. Ich bin gespannt, was da noch auf uns zukommt in dieser Stunde.
5: Da werden wir sicher was finden.
4: Auf jeden Fall. Ich bin Anna-Maria Rödig und ich darf Sie heute durch diese Sendung führen. Fein, dass Sie wieder mit dabei sind. Wir starten gleich mit ganz viel guter Musik rein und dann sprechen wir gleich ein bisschen über deine Rolle als Geschäftsführer bei der Industriellen Vereinigung.

0: Das ist Ihre Lieblingsmusik auf Radio U1 Tirol und wir sind mittendrin in einer neuen Ausgabe Herrn und Gspirn. Michael Meierhofer, der Geschäftsführer der Industriellen Vereinigung, ist mein heutiger Gast. Wenn man deine Position jetzt so ein bisschen anschaut, dann bewegst du dich täglich so ein bisschen zwischen Wirtschaft, Politik und natürlich auch Gesellschaft. Was treibt dich jetzt persönlich in dieser Rolle an?
1: Ich glaube, genau das, was du da schilderst, diese Bewegung und das mittendrinnen sein in diesen drei spannenden Bereichen, ist ein bisschen das, was meinen Job auch ausmacht, wie du sagst. Man muss natürlich sehr gut aufpassen, was man wann wo sagt und wie man es sagt, dass die Botschaften auch gut ankommen. Ich glaube, mir ist einfach auch ein sehr großes Anliegen, was bewegen zu können für die Wirtschaft, für die Industrie in Tirol, gute Rahmenbedingungen zu schaffen, weil ich einfach auch in der täglichen Arbeit sehe, was die Betriebe leisten und was die Mitarbeiterinnen und Mitarbeiter in den Betrieben leisten und was da an zukunftsorientierter Arbeit und an zukunftsorientierten Produktentwicklungen stattfindet.
0: Man hört auf jeden Fall schon raus, du machst diesen Beruf mit Leidenschaft, oder?
1: Ja, definitiv. Also bin jetzt seit ein bisschen mehr als 3 Jahren Geschäftsführer bei der Industriellen Vereinigung und muss auch sagen, ich habe keine Sekunde diesen Wechsel bereut und es war mir auch keine Sekunde langweilig in meinem Job. Die letzten 3 Jahre waren ja, glaube ich, gerade für die Wirtschaft sehr spannende Jahre. Wir sind jetzt 3 Jahre in einer Rezession.
0: Mhm. Gibt es irgendwie so Entscheidungen in deinem Berufsleben, die dich besonders geprägt haben?
1: Ja, schon. Also ich glaube, ich war ja sehr lange im öffentlichen Dienst eigentlich beschäftigt. Ich war 15 Jahre beim Land Tirol, habe dort einige Stationen durchlaufen dürfen, war dann zum Schluss in den Kabinetten vom Landeshauptmann Günter Platter und Landeshauptmann Toni Matle. Und dann dieser Wechsel natürlich raus von der Sicherheit des Beamtentums in die, ja, doch Privatwirtschaft. Das war natürlich schon ein gewisses Risiko und es haben mir einige Personen in meinem Umfeld gefragt, wieso ich denn das überhaupt tue. Ich war pragmatisierter Beamter, wirklich klassisch. Aber ich glaube, wenn man mich kennt, dann weiß man auch, dass ich für die Sache brenne und für die Sache auch gern arbeite und dass man da Sicherheit und jetzt da geordnete Rahmenbedingungen bis an mein berufliches Ende sozusagen gar nicht so wichtig sein, sondern dass eigentlich der Inhalt der Arbeit das ist, was mich antreibt und was mich bewegt.
0: Jetzt sind wir alle gespannt auf deinen ersten Musikwunsch. Wir dürfen jetzt als erstes Opus für dich spielen. Life is Life. Warum hast du dir den Titel ausgesucht?
1: Ja, Life is Life, glaube ich, ist einfach ein guter Einstieg, weil das Leben spielt halt so, wie es spielt. Wir haben schon ein bisschen was zu meiner Person gesprochen und wenn man so jetzt, bin doch jetzt Mitte, Ende 40 und wenn man so ein bisschen zurückschaut ins Leben, dann passt das, glaube ich, ganz gut, weil, wie ich eben gesagt habe, das Leben hat ein paar unvorhersehbare Wendungen, aber ist auf alle Fälle sehr schön und spannend.
0: Besser könnte ich es nicht sagen. Jetzt gibt es Opus und dann sprechen wir ein bisschen über die Herausforderungen in der Industrie momentan.

0: Industrie steht ja momentan vor Herausforderungen, von Fachkräftemangel bis hin zur Transformation. Auch darum geht's heute auf Radio U1 Tirol in unserer heutigen Ausgabe Herrn und Gspirn. Mein heutiger Gast Michael Meierhofer, der Geschäftsführer von der Industriellen Vereinigung Tirol. Michael, wo siehst denn du momentan die größten Baustellen für Tirols Betriebe?
1: Im Moment, glaube ich, wenn man jetzt die letzten 3 Jahre sich anschaut, wie schon erwähnt, wir sind eben in einem Wirtschaftsabschwung, geht es eher in Richtung, wir haben ein Thema mit der Kostenstruktur, also Energiepreissteigerungen der letzten Jahre waren einfach immens. Zweites Thema, was im Moment ganz stark einwirkt, sind die Lohnkostensteigerungen der letzten Jahre. Wir haben ja eine sehr hohe Inflation gehabt, eben auch ausgelöst durch den Energiepreisschock des Ukraine-Kriegs eigentlich. Und der dritte Punkt, den ich noch gerne nennen möchte, ist das Thema Bürokratie. Angefangen von der EU-Ebene bis auf die Landesebene. Es gibt ganz, ganz viele Bereiche, wo unsere Unternehmen da mit Hemmschuhen kämpfen oder mit Schwierigkeiten kämpfen. Es gibt so viele Richtlinien, Vorschriften, die von der EU kommen.
0: Jetzt haben wir über die Probleme gesprochen sozusagen oder über die Herausforderungen. Wo erkennst du vielleicht auch Chancen, die man jetzt vielleicht unbedingt nutzen sollte?
1: Also ich glaube, was Tirol extrem auszeichnet als Wirtschafts- und Industriestandort ist eben die angesprochenen Fachkräfte. Mhm. Darf ja immer wieder einmal dabei sein, auch bei Jubilarehrungen von langgedienten Mitarbeiterinnen und Mitarbeitern. Und wenn man da sieht, diese Treue zu den Betrieben und auch die, wie soll man sagen, das Mitdenken im Betrieb und auch das Entwickeln von innovativen Prozessen oder auch von innovativen Produkten, das ist, glaube ich, das, was uns da sehr auszeichnet und wo wir vielen anderen Regionen auf der Welt etwas voraus haben.
0: Ein Titel, der dann natürlich ganz, ganz gut dazu passt, ist der Falco. Welchen Titel dürfen wir da spielen, weil er genauso gut dazu passt?
1: Genau, also Falco ist eben auch ein Musiker, der mir sehr gut gefällt und ich habe da gewählt eben Out of the Dark. Mhm. Der Text geht ja dann, glaube ich, weiter Into the Light. Also ich glaube, das ist auch was sozusagen aus dem, wenn man so will, aus dem Tal der Tränen jetzt, aus dem Dunklen, wo wir uns jetzt befinden, soll man halt dann doch nach vorne schauen und optimistisch in die Zukunft schauen und die Ärmel hochkrempeln und einfach versuchen, wieder nach vorne zu kommen.
0: Damit gibt es jetzt den Falco und wir sprechen dann im Laufe dieser Stunde noch ein bisschen auch über die Verantwortung, die du trägst und wie du da vielleicht auch einen Ausgleich findest.
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0: So klingt Radio U1 Tirol am Samstagabend. Fein, dass Sie wieder mit dabei sind und vor allem mit dabei sind bei unserer heutigen Ausgabe Herrn und Gspirn. Mein Gast Michael Meierhofer, der Geschäftsführer der Industriellen Vereinigung Tirol. Ein Mann, der natürlich sehr, sehr viel Verantwortung trägt. Da braucht es ein bisschen einen Ausgleich. Michael, wie schaffst du das abzuschalten und so quasi den Kopf einmal freizukriegen?
1: Das kann ich eigentlich sehr einfach beantworten. Wie so viele Menschen in Tirol bin ich eigentlich auch sehr sportbegeistert. Also ich bin sehr gern in den Bergen unterwegs, tue gern Skitouren gehen, ein bisschen Bergsteigen, Klettern, Mountainbiken. Da speziell das Downhillen hat es mir angetan die letzten Jahre. Und das sind einfach Sportarten, wo man so fokussiert und konzentriert sein muss auch bei der Ausübung, dass man automatisch abschaltet.
0: Welche Rolle spielt da vielleicht dein Umfeld, deine Familie, deine Freunde?
1: Also meine Partnerin ist, die Danja ist da ganz ein wichtiger Bestandteil meines Lebens, weil die mein Hobby oder meine Leidenschaft für den Sport auch teilt. Und wir sind zusammen sehr viel unterwegs. Wir waren jetzt in den Osterferien gerade zusammen in Norwegen beim Skitouren gehen und das war eine ganz spannende, tolle Woche und ganz spannende Erfahrung auch für uns.
0: Wie schaut es denn eigentlich aus mit dem Reden? Weil du hast ja einen Beruf, wo sehr viel geredet wird den ganzen Tag. Bist du dann in deiner Freizeit quasi immer noch der gesprächige Michael oder eher der ein bisschen zuhört?
1: Ja, also ich glaube, man hört so ein bisschen raus jetzt auch bei unserem Gespräch, dass ich gern und auch gar nicht so wenig rede. Gehört natürlich auch zu meinem Job. So im Privaten kommt es drauf an. Also ich genieße es schon auch sehr, wenn ich mal ganz allein unterwegs bin auch und mit niemandem rede und nur Zeit für mich habe. Das genieße ich dann auch sehr. Also ich muss dann nicht im Privaten auch noch immer sozusagen meine Weisheiten anbringen, sondern es ist dann einfach auch mal ganz schön, Ruhe zu haben und schweigsam durch die Abendstunden zu gehen zum Beispiel.
0: Oder wie es der Elvis Presley sagen würde, a little less conversation. Passt jetzt genau dein nächster Musikwunsch.
1: Genau, ich glaube, wir haben uns heute da ganz ein gutes Musik Programm zurechtgelegt, was irgendwie immer gut auch zu unserem Gesprächsverlauf passt.
0: Damit gibt es jetzt Elvis Presley und dann sprechen wir noch ein bisschen über die Entscheidungen, die du auch als Führungsposition oft treffen musst und wie du vielleicht auch mit schwierigen Entscheidungen umgehst.
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0: Führung bedeutet ja ganz oft auch, schwierige Entscheidungen treffen zu müssen. Und einer, der bei uns in Tirol da ein Lied davon singen kann, ist Michael Meierhofer, der Geschäftsführer der Industriellen Vereinigung Tirol. Mein heutiger Gast bei Herrn und Spirn hier auf Radio U1 Tirol. Michael, erklär uns einmal, wie gehst denn du persönlich damit um, wenn sehr, sehr viel Druck auf dir lastet?
1: Da kann ich eigentlich ganz eine klare Antwort geben. Es hat sich da sehr viel relativiert eigentlich, seitdem ich Vater bin auch. Also ich habe zwei ganz tolle Mädels, die Amelie und die Valentina, die sind jetzt 19 und 15 Jahre alt, also zwei Teenager-Damen oder an der Schwelle zum Erwachsenwerden auch. Und da relativiert sich einfach vieles. Also man merkt, was sind denn am Ende des Tages dann die wirklich wichtigen Dinge im Leben. Und man weiß dann auch berufliche Entscheidungen und beruflichen Druck vielleicht ein bisschen anders einzuordnen, wie das davor war.
0: 3 Jahre lang übst du diese Position jetzt schon aus. Hat sich irgendwie deine Einstellung zu so Entscheidungen, die du treffen musst, in dieser Zeit verändert? Oder hast du dich als Mensch vielleicht in dieser Aufgabe auch schon verändert?
1: Also ich glaube natürlich, mit der Routine trifft man Entscheidungen anders, weil ich dann schon auf ähnliche Begebenheiten zum Beispiel oder auf ähnliche Entscheidungssituationen zurückblicken kann. Also das macht es natürlich einfacher, wenn man zum Beispiel eine ähnliche Entscheidung schon einmal in der Vergangenheit getroffen hat. Also ich glaube, ich habe mich schon verändert im Laufe dieser Jahre, insofern, dass man einfach einen wesentlich breiteren Blick auch nochmal bekommt. Also ich hab viel gelernt die letzten 3 Jahre, ich habe viel gesehen in unseren Betrieben, ich habe ein bisschen auch über Österreich und über Europa hinaus schnuppern dürfen.
0: Hilft dir da auch manchmal ein bisschen die Musik?
1: Ja, definitiv. Also wie gesagt, Musik ist für mich Entspannung, ist für mich Ablenkung, sage ich mal. Also jetzt helfen im Sinne von dass ich jetzt effizienter arbeite oder besser arbeite, glaube ich nicht. Eher geht es um die Entspannung.
0: Ja, und wir dürfen genau diesen Musikgeschmack ein bisschen kennenlernen heute. Hubert von Geusern hast du dir unter anderem ausgesucht. Warum denn?
1: Ihr wollt natürlich schon ein bisschen auch in die volkstümlichere Ebene mir was aussuchen. Und er, glaube ich, ist ganz ein spezieller Typ. Ich hab ihn nie live gesehen. Also ich gehe sehr gern sehr viele Live-Konzerte. Hubert von Geusern habe ich nie live gesehen, aber würde ich mir gerne mal anschauen, wenn es sich einmal ergibt. Und das Lied, das ich mir da ausgesucht habe, das brennt, tat's gut. Das hat mir einfach gut gefallen, weil es von ihm ein bisschen dann doch eine rockigere Nummer auch ist. Und ja, er einfach ein lässiger, cooler Typ ist.
0: Damit gibt es Hubert von Geusern und dann sprechen wir noch ein letztes Mal miteinander und schauen ein bisschen in die

0: Herren und Gespirn auf Radio U1 Tirol. Fein, dass Sie wieder alle mit dabei gewesen sind. Wir sind ja schon bei unserem letzten Einstieg sozusagen. Mein heutiger Gast, der Geschäftsführer der Industriellen Vereinigung Tirol, Michael Meierhofer. Michael, schauen wir jetzt am Schluss noch ein bisschen nach vorne.
1: Also was mir wichtig ist für Tirol ist, dass wir uns als Wirtschaftsstandort wieder in die Richtung bewegen, wo wir schon einmal waren. Wir haben ja für uns selber ein Arbeitsprogramm erarbeitet für die Industrie, mal mit dem Zeithorizont 2030. Wir haben dort 24 ganz konkrete Projekte aus unterschiedlichsten Themenfeldern, zum Beispiel Energie und Umwelt, Arbeitskräfte, Forschung, Wissenschaft, eben das Thema Verwaltungsvereinfachung ist ganz ein wichtiges, Infrastrukturthemen haben wir da drinnen. Und da haben wir uns eigentlich einen ganz konkreten Plan gegeben, wo wir 2030 stehen wollen. Es gibt da so einen Indikator der EU-Kommission, der die Wettbewerbsfähigkeit von Regionen darstellt und vergleicht. Und da befinden wir uns jetzt auf dem 29. Rang. Und das Ziel, das wir uns da gesetzt haben, ist eigentlich unter die Top 20 zu kommen.
0: Wenn wir noch einmal auf dich persönlich schauen, was wünschst du dir persönlich noch zu erreichen, jetzt vielleicht abgesehen vom Beruflichen?
1: Dass man halt gesund bleibt, dass man auch weiterhin Sport ausüben kann, dass man den Kindern beim Großwerden zuschauen kann. Die stehen jetzt wahrscheinlich vor spannenderen Entscheidungen noch, als ich das tue. Dementsprechend sind das so meine Ziele einfach, dass man da schaut, dass es für die Familie gut weitergeht.
0: Was da auch ganz gut noch dazu passt, wenn du eben an diese nächste Generation denkst, was würdest du diesen jungen Menschen heute unbedingt gerne mit auf den Weg geben?
1: Also vorweg muss ich auf alle Fälle sagen, die junge Generation oder die jüngste Generation wird ja oft gescholten, dass sie nicht mehr so gern arbeiten, dass sie lieber nur mehr in der Teilzeit sein und am liebsten sozusagen nur mehr das Erbe der Elterngeneration verbrauchen. Das kann ich so überhaupt nicht bestätigen. Ich glaube einfach, als junger Mensch ist einfach wichtig, dass man schon auch eine Vision hat, wo man hin möchte. Man soll vielleicht das Leben als eine ganz ernst nehmen. Das ist, glaube ich, gerade in der Zeit auch total wichtig. Es ist zwar wichtig, dass man Pläne hat, aber ich glaube, man soll das Leben einfach auch genießen. Und das, glaube ich, ist so ein Motto.
0: Dann sage ich vielen, vielen Dank, dass du dir für uns die Zeit genommen hast. Und ich wünsche auch dir und deiner Familie persönlich alles, alles Gute für die Zukunft.
1: Ja, vielen Dank und einen schönen Abend an alle.
0: Wir dürfen aber noch diese ganze Sendung natürlich mit deinem letzten Musikwunsch beenden. Guns N' Roses.
1: Genau, also das ist dann doch was aus meinem regulären Musikgeschmack sozusagen. Und da würde ich mir gerne den Song Knockin' on Heaven's Door wünschen. Weniger jetzt, was die Ernsthaftigkeit des Titels angeht. Also ich hoffe, ich lebe noch lange und muss nicht bald an die Himmelstor klopfen. Aber es ist einfach ein Song, der mir sehr gut gefällt. Und ich hoffe auch den Zuhörerinnen und Zuhörern gefällt. Und deswegen möchte ich ganz gerne mit diesem Song auch abschließen.

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1: Mit Alexander Fekonja. Die Sommerschule in Österreich ist heuer erstmals für bestimmte Schülerinnen und Schüler verpflichtend, Helene Feichtenhofer, und das zeigt sich auch bei den Anmeldezahlen.
2: Rund 48.200 Kinder und Jugendliche haben sich für die Sommerschule angemeldet. Das sind 7.100 mehr als im Vorjahr. Davon sind laut Bildungsministerium knapp 34.000 freiwillig dabei. 14.300 müssen verpflichtend teilnehmen. Nämlich jene Kinder, die wegen mangelnder Deutschkenntnisse eine Deutschförderklasse besuchen. Von den verpflichteten Kindern fehlen allerdings noch rund 1.800 Anmeldungen. Diese sollten bis Ende der Anmeldefrist noch dazukommen. Auch auf der Lehrerseite da gibt es deutlich mehr Interesse.
1: Statt 5.600 wie im Vorjahr haben sich heuer bereits 6.800 Lehrerinnen und Lehrer gemeldet. Eine Verpflichtung für Lehrkräfte, die Bildungsminister Christoph Wiederkehr zuletzt ins Spiel gebracht hat, dürfte damit vom Tisch sein. 500 Millionen Euro im Jahr, so viel könnte der österreichische Staat laut dem gewerkschaftsnahen Momentum-Institut durch eine Cannabis-Legalisierung einnehmen. Cannabis zu legalisieren bedeutet nicht, die Droge zu verharmlosen. Im Gegenteil würde ein regulierter Markt Alterskontrollen, Qualitätsstandards, Prävention und klare Regeln ermöglichen, anders als aktuell am Schwarzmarkt, ohne Kontrollen, ohne Steuereinnahmen und ohne Schutz für die Konsumenten. Großbritannien will wieder enger mit der EU zusammenarbeiten, zumindest beim Handel mit Waren, heißt es in neuen Medienberichten. Die EU sagt aber, einen gemeinsamen Binnenmarkt gibt es nur mit Personenfreizügigkeit. Heißt, EU-Bürgerinnen und Bürger sollen wieder einfacher in Großbritannien leben und arbeiten und umgekehrt. Genau das lehnt die britische Regierung aber bisher ab. Es war eines der großen Brexit-Themen. Beim toten Buckelwal Timi, der aktuell an der dänischen Küste liegt, besteht laut Walforschern eine hohe Explosionsgefahr. Der Druck im Inneren baue sich immer weiter auf, sodass das Tier irgendwann mit einem großen Knall in die Luft fliegen könnte. Um die Explosion zu verhindern, müsste der Kadaver gezielt aufgeschnitten werden. Das sei aber mittlerweile riskant.
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1: Mit Alexander Fekonja. Nach 30 Jahren als Dompfarrer von St. Stephan geht Anton Faber Mitte 2027 in den Ruhestand. Das hat heute der Wiener Erzbischof Grünwiedl bestätigt. Somit wird die Wiener Dompfarre nächstes Jahr neu besetzt. Zuletzt war Faber innerkirchlich kritisiert worden, nachdem er öffentlich in Begleitung einer Frau aufgetreten war. In der Seelsorge soll er aber auch nach seiner Pensionierung tätig bleiben. Während der Restaurierungsarbeiten in einem Steinmetzbetrieb in Traiskirchen ist das Karl-Lueger-Denkmal von Unbekannten schwer beschädigt worden. Der Staatsschutz ermittelt jetzt. Das Denkmal des wegen seines Antisemitismus umstrittenen früheren Wiener Bürgermeisters war Ende Jänner von der Ringstraße abgebaut worden und soll bis zum Sommer wieder aufgestellt werden. Ungarn bleibt doch beim Internationalen Strafgerichtshof. Die neue Regierung von Premier Matja hat den Austritt von der abgewählten Orbán-Regierung nun offiziell widerrufen. Orbán hat damit auf den Haftbefehl des Gerichts gegen Israels Premier Benjamin Netanyahu reagiert. Ungarn wäre damit das erste EU-Land gewesen, das aus dem Weltstrafgericht ausgetreten wäre. Und Österreichs Eishockey-Nationalteam hat heute bei der WM in der Schweiz die große Chance, vorzeitig ins Viertelfinale einzuziehen. Gegner ist Deutschland. Mit 9 Punkten aus 3 Siegen hat Österreich es selbst in der Hand. Ein Sieg heute würde den Aufstieg fixieren. Los geht's in gut einer Viertelstunde.
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